0: Gutachten belegt, dass der Vorschlag die Gewerbefreiheit verletzt. Zudem widerspricht das Vorhaben dem Währungsvertrag mit der Schweiz und den europäischen Wirtschaftsregeln. Das Volksbegehren ist damit offiziell gestoppt. Dennoch betont die Regierung die wichtige Rolle von Münzen und Scheinen. Sie will die Rahmenbedingungen für die Nutzung im Land nun genau prüfen. Für die Skipisten in Malbun soll künftig deutlich weniger Trinkwasser verbraucht werden. Die VU-Fraktion fordert deshalb einen neuen Wasserspeicher. Ein entsprechender Vorstoß liegt nun auf dem Tisch. In der vergangenen Wintersaison stammte noch mehr als die Hälfte der über 80.000 Kubikmeter Beschneiungswasser aus den regulären Trinkwasserreserven. Ein künstlicher See soll hier Abhilfe schaffen und könnte obendrein als wichtige Löschwasserreserve dienen. Der Landtag berät Anfang Oktober darüber, ob die Regierung entsprechende Alternativen prüfen muss. Die liechtensteinischen Sozialversicherungen stellen sich an der Spitze neu auf. Ab heute lenkt eine vierköpfige Geschäftsleitung die AHV-VVK-Anstalten. Damit endet die Zeit der alleinigen operativen Führung durch den langjährigen Direktor Walter Kaufmann. Er übernimmt stattdessen den Vorsitz des neuen Führungsgremiums. Diesen Posten behält Kaufmann bis zu seiner Pensionierung im Frühjahr 2027. Im Anschluss rückt der jetzige Bereichsleiter Thomas A. Hasler als Vorsitzender nach. Komplettiert wird die neue Chefetage durch die Bereichsleiter Andreas Hoop und Harald Schädler.
1: Am Sonntag überwiegend wolkig bis trüb, stellenweise leichter Regen oder Nieselregen, vor allem von Nordwesten bis Südosten, Lichtblicke am ehesten im Osten, nachmittags auch im Westen, Höchstwerte 4 bis 14 Grad, Wind meist schwach aus Westen, zeitweise mäßig mit frischen Böen im Westen, in der Nacht gebietsweise Regen, lokal Nebel, Tiefstwerte 3 bis 8 Grad, im Schwarzwald und Allgäu um 1 Grad, Montag neblig trüb mit Nieselregen 5 bis 13 Grad, Dienstag öfter Regen 6 bis 15 Grad, pack deinen Schirm und ein

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8: 3 Uhr. KI News, die Stimme von Niki Stettler am Mikrofon. Hallo. Das Fürstentum Liechtenstein passt sein nationales Wolfskonzept an. Auslöser sind die stetig wachsenden Bestände im Alpenraum sowie das im August 2026 bestätigte Wolfsrudel am Falknis. Um Schäden an Nutztieren bei akuter Bedrohung künftig besser zu verhindern, sucht das Amt für Wald, Natur und Landwirtschaft nun nach konkreten Lösungen. Gleichzeitig definiert die Regierung, welche Rolle Liechtenstein im alpenweiten Wolfsmanagement in Zukunft übernimmt. Die letzte Anpassung des Regelwerks gab es im Jahr 2023. Die Volksinitiative Ja zu Bargeld ist in Liechtenstein an rechtlichen Hürden gescheitert. Die Regierung stuft die geforderte Annahmepflicht von Bargeld als verfassungswidrig ein. Ein Gutachten belegt, dass der Vorschlag die Gewerbefreiheit verletzt. Zudem widerspricht das Vorhaben dem Währungsvertrag mit der Schweiz und den europäischen Wirtschaftsregeln. Das Volksbegehren ist damit offiziell gestoppt. Dennoch betont die Regierung die wichtige Rolle von Münzen und Scheinen. Sie will die Rahmenbedingungen für die Nutzung im Land nun genau prüfen. Für die Skipisten in Malbun soll künftig deutlich weniger Trinkwasser verbraucht werden. Die VU-Fraktion fordert deshalb einen neuen Wasserspeicher. Ein entsprechender Vorstoß liegt nun auf dem Tisch. In der vergangenen Wintersaison stammte noch mehr als die Hälfte der über 80.000 Kubikmeter Beschneiungswasser aus den regulären Trinkwasserreserven. Ein künstlicher See soll hier Abhilfe schaffen und könnte obendrein als wichtige Löschwasserreserve dienen. Der Landtag berät Anfang Oktober darüber, ob die Regierung entsprechende Alternativen prüfen muss. Die liechtensteinischen Sozialversicherungen stellen sich an der Spitze neu auf. Ab heute lenkt eine vierköpfige Geschäftsleitung die AHV-FIFAK-Anstalten. Damit endet die Zeit der alleinigen operativen Führung durch den langjährigen Direktor Walter Kaufmann. Er übernimmt stattdessen den Vorsitz des neuen Führungsgremiums. Diesen Posten behält Kaufmann bis zu seiner Pensionierung im Frühjahr 2027. Im Anschluss rückt der jetzige Bereichsleiter Thomas A. Hasler als Vorsitzender nach. Komplettiert wird die neue Chefetage durch die Bereichsleiter Andreas Hoop und Harald Schädler.
9: Am Sonntag überwiegend wolkig bis trüb, stellenweise leichter Regen oder Nieselregen, vor allem von Nordwesten bis Südosten, Lichtblicke am ehesten im Osten, nachmittags auch im Westen, Höchstwerte 4 bis 14 Grad, Wind meist schwach aus Westen, zeitweise mäßig mit frischen Böen im Westen, in der Nacht gebietsweise Regen, lokal Nebel, Tiefstwerte 3 bis 8 Grad, im Schwarzwald und Allgäu um 1 Grad, Montag neblig trüb mit Nieselregen, 5 bis 13 Grad, Dienstag öfter Regen.

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8: Schon 4 Uhr? Einen schönen guten Tag. Die Stimme von Niki Stettler hier mit den KI-News. Das Fürstentum Liechtenstein passt sein nationales Wolfskonzept an. Auslöser sind die stetig wachsenden Bestände im Alpenraum sowie das im August 2026 bestätigte Wolfsrudel am Falknis. Um Schäden an Nutztieren bei akuter Bedrohung künftig besser zu verhindern, sucht das Amt für Wald, Natur und Landwirtschaft nun nach konkreten Lösungen. Gleichzeitig definiert die Regierung, welche Rolle Liechtenstein im alpenweiten Wolfsmanagement in Zukunft übernimmt. Die letzte Anpassung des Regelwerks gab es im Jahr 2023. Die Volksinitiative Ja zu Bargeld ist in Liechtenstein an rechtlichen Hürden gescheitert. Die Regierung stuft die geforderte Annahmepflicht von Bargeld als verfassungswidrig ein. Ein Gutachten belegt, dass der Vorschlag die Gewerbefreiheit verletzt. Zudem widerspricht das Vorhaben dem Währungsvertrag mit der Schweiz und den europäischen Wirtschaftsregeln. Das Volksbegehren ist damit offiziell gestoppt. Dennoch betont die Regierung die wichtige Rolle von Münzen und Scheinen. Sie will die Rahmenbedingungen für die Nutzung im Land nun genau prüfen. Für die Skipisten in Malbun soll künftig deutlich weniger Trinkwasser verbraucht werden. Die VU-Fraktion fordert deshalb einen neuen Wasserspeicher. Ein entsprechender Vorstoß liegt nun auf dem Tisch. In der vergangenen Wintersaison stammte noch mehr als die Hälfte der über 80.000 Kubikmeter Beschneiungswasser aus den regulären Trinkwasserreserven. Ein künstlicher See soll hier Abhilfe schaffen und könnte obendrein als wichtige Löschwasserreserve dienen. Der Landtag berät Anfang Oktober darüber, ob die Regierung entsprechende Alternativen prüfen muss. Die liechtensteinischen Sozialversicherungen stellen sich an der Spitze neu auf. Ab heute lenkt eine vierköpfige Geschäftsleitung die AHV-IFU-FAK-Anstalten. Damit endet die Zeit der alleinigen operativen Führung durch den langjährigen Direktor Walter Kaufmann. Er übernimmt stattdessen den Vorsitz des neuen Führungsgremiums. Diesen Posten behält Kaufmann bis zu seiner Pensionierung im Frühjahr 2027. Im Anschluss rückt der jetzige Bereichsleiter Thomas A. Hasler als Vorsitzender nach. Komplettiert wird die neue Chefetage durch die Bereichsleiter Andreas Hoop und Harald Schädler.
9: Am Sonntag überwiegend wolkig bis trüb, stellenweise leichter Regen oder Nieselregen, vor allem von Nordwesten bis Südosten, Lichtblicke am ehesten im Osten, nachmittags auch im Westen, Höchstwerte 4 bis 14 Grad, Wind meist schwach aus Westen, zeitweise mäßig mit frischen Böen im Westen, in der Nacht gebietsweise Regen, lokal Nebel, Tiefstwerte 3 bis 8 Grad, im Schwarzwald und Allgäu um 1 Grad, Montag neblig trüb mit Nieselregen 5 bis 13 Grad. Dienstag öfter Regen 6 bis 15 Grad. Pack deinen

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8: Es ist 5 Uhr. Hallo, die KI-News begleiten Sie durch den Tag mit der Stimme von Niki Stettler. Das Fürstentum Liechtenstein passt sein nationales Wolfskonzept an. Auslöser sind die stetig wachsenden Bestände im Alpenraum sowie das im August 2026 bestätigte Wolfsrudel am Falknis. Um Schäden an Nutztieren bei akuter Bedrohung künftig besser zu verhindern, sucht das Amt für Wald, Natur und Landwirtschaft nun nach konkreten Lösungen. Gleichzeitig definiert die Regierung, welche Rolle Liechtenstein im alpenweiten Wolfsmanagement in Zukunft übernimmt. Die letzte Anpassung des Regelwerks gab es im Jahr 2023. Die Volksinitiative Ja zu Bargeld ist in Liechtenstein an rechtlichen Hürden gescheitert. Die Regierung stuft die geforderte Annahmepflicht von Bargeld als verfassungswidrig ein. Ein Gutachten belegt, dass der Vorschlag die Gewerbefreiheit verletzt. Zudem widerspricht das Vorhaben dem Währungsvertrag mit der Schweiz und den europäischen Wirtschaftsregeln. Das Volksbegehren ist damit offiziell gestoppt. Dennoch betont die Regierung die wichtige Rolle von Münzen und Scheinen. Sie will die Rahmenbedingungen für die Nutzung im Land nun genau prüfen. Für die Skipisten in Malbun soll künftig deutlich weniger Trinkwasser verbraucht werden. Die VU-Fraktion fordert deshalb einen neuen Wasserspeicher. Ein entsprechender Vorstoß liegt nun auf dem Tisch. In der vergangenen Wintersaison stammte noch mehr als die Hälfte der über 80.000 Kubikmeter Beschneiungswasser aus den regulären Trinkwasserreserven. Ein künstlicher See soll hier Abhilfe schaffen und könnte obendrein als wichtige Löschwasserreserve dienen. Der Landtag berät Anfang Oktober darüber, ob die Regierung entsprechende Alternativen prüfen muss. Die liechtensteinischen Sozialversicherungen stellen sich an der Spitze neu auf. Ab heute lenkt eine vierköpfige Geschäftsleitung die AHV-IFU-FAK-Anstalten. Damit endet die Zeit der alleinigen operativen Führung durch den langjährigen Direktor Walter Kaufmann. Er übernimmt stattdessen den Vorsitz des neuen Führungsgremiums. Diesen Posten behält Kaufmann bis zu seiner Pensionierung im Frühjahr 2027. Im Anschluss rückt der jetzige Bereichsleiter Thomas A. Hasler als Vorsitzender nach. Komplettiert wird die neue Chefetage durch die Bereichsleiter Andreas Hob und Harald Schädler.
9: Am Sonntag überwiegend wolkig bis trüb, stellenweise leichter Regen oder Nieselregen, vor allem von Nordwesten bis Südosten, Lichtblicke am ehesten im Osten, nachmittags auch im Westen, Höchstwerte 4 bis 14 Grad, Wind meist schwach aus Westen, zeitweise mäßig mit frischen Böen im Westen, in der Nacht gebietsweise Regen, lokal Nebel, Tiefstwerte 3 bis 8 Grad, im Schwarzwald und Allgäu um 1 Grad, Montag neblig trüb mit Nieselregen 5 bis 13 Grad, Dienstag öfter Regen 6 bis 15 Grad, pack deinen Schirm und ein Lächeln.

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8: Es ist wieder 6 Uhr. Die neuesten Entwicklungen kompakt zusammengefasst, KI-News mit der Stimme von Niki Stettler. Das Fürstentum Liechtenstein passt sein nationales Wolfskonzept an. Auslöser sind die stetig wachsenden Bestände im Alpenraum sowie das im August 2026 bestätigte Wolfsrudel am Falknis. Um Schäden an Nutztieren bei akuter Bedrohung künftig besser zu verhindern, sucht das Amt für Wald, Natur und Landwirtschaft nun nach konkreten Lösungen. Gleichzeitig definiert die Regierung, welche Rolle Liechtenstein im alpenweiten Wolfsmanagement in Zukunft übernimmt. Die letzte Anpassung des Regelwerks gab es im Jahr 2023. Die Volksinitiative Ja zu Bargeld ist in Liechtenstein an rechtlichen Hürden gescheitert. Die Regierung stuft die geforderte Annahmepflicht von Bargeld als verfassungswidrig ein. Ein Gutachten belegt, dass der Vorschlag die Gewerbefreiheit verletzt. Zudem widerspricht das Vorhaben dem Währungsvertrag mit der Schweiz und den europäischen Wirtschaftsregeln. Das Volksbegehren ist damit offiziell gestoppt. Dennoch betont die Regierung die wichtige Rolle von Münzen und Scheinen. Sie will die Rahmenbedingungen für die Nutzung im Land nun genau prüfen. Für die Skipisten in Malbun soll künftig deutlich weniger Trinkwasser verbraucht werden. Die VU-Fraktion fordert deshalb einen neuen Wasserspeicher. Ein entsprechender Vorstoß liegt nun auf dem Tisch. In der vergangenen Wintersaison stammte noch mehr als die Hälfte der über 80.000 Kubikmeter Beschneiungswasser aus den regulären Trinkwasserreserven. Ein künstlicher See soll hier Abhilfe schaffen und könnte obendrein als wichtige Löschwasserreserve dienen. Der Landtag berät Anfang Oktober darüber, ob die Regierung entsprechende Alternativen prüfen muss. Die liechtensteinischen Sozialversicherungen stellen sich an der Spitze neu auf. Ab heute lenkt eine vierköpfige Geschäftsleitung die AHV-FIFAK-Anstalten. Damit endet die Zeit der alleinigen operativen Führung durch den langjährigen Direktor Walter Kaufmann. Er übernimmt stattdessen den Vorsitz des neuen Führungsgremiums. Diesen Posten behält Kaufmann bis zu seiner Pensionierung im Frühjahr 2027. Im Anschluss rückt der jetzige Bereichsleiter Thomas A. Hasler als Vorsitzender nach. Komplettiert wird die neue Chefetage durch die Bereichsleiter Andreas Hoop und Harald Schädler. Jetzt das Wetter. Kenny?
9: In Vaduz liegen die Temperaturen aktuell bei rund 20 Grad. Der heutige Bereich reicht von etwa 13 bis 26 Grad. Am Himmel zeigt sich ein freundlicher Mix aus Sonne und Wolken. Zwischendurch ziehen mal etwas dichtere Wolkenfelder vorüber, aber der Sonnenschein behält ganz klar die Oberhand. Oben in den Bergen weht dazu ein lebhafter Westwind. Insgesamt vermittelt das Wetter einen sehr angenehmen, warmen Eindruck. Am Donnerstag geht es mit 15 bis 27 Grad, oft strahlend sonnig und wunderbar spätsommerlich weiter. Die wenigen Wolken am Himmel bleiben völlig harmlos. Der Freitag bringt bei 15 bis 29 Grad noch einmal richtiges Freibadwetter mit viel Sonnenschein und einer leichten Föhntendenz im Rheintal.
10: Ich bin Peter Obst, hier ist Radio Vaterland mit dem Zmorgah. Die ideale Musik zum Aufwachen und pure, frische Energie für den Start in den neuen Tag stehen bereit. Den musikalischen Auftakt macht jetzt Semisonic mit Close.

Beispiel Ironie schon am frühen Morgen mit Alanis Morissette. Um 17 nach 6 fehlt eigentlich nur noch ein guter Wachmacher. Der kommt jetzt bei Radio Vaterland von Phoenix mit 1901.

Manchmal läuft einfach alles von ganz allein. Nach 1901 von Phoenix geht es bei Radio Vaterland nahtlos weiter. Ed Sheeran steht mit Shivers schon bereit.

bisschen Gänsehaut schadet nie. Besonders, wenn Ed Sheeran dafür sorgt. Manche Vorahnungen bestätigen sich eben sofort. Bei Radio Vaterland übernimmt jetzt Taylor Swift mit I Knew It, I Knew You.

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1: Die neuesten Entwicklungen kompakt zusammengefasst, KI News mit der Stimme von Niki Stettler. Der Lebensversicherer Swiss Life streicht bis Ende 2028 weltweit 600 Stellen. Von diesem Abbau ist rund die Hälfte der Arbeitsplätze in der Schweiz betroffen. Das Unternehmen mit derzeit 11.000 Angestellten setzt bei der Reduktion vor allem auf natürliche Fluktuation. Als Grund nennt der Konzern nötige Effizienzsteigerungen durch die fortschreitende Digitalisierung. Dieser Personalabbau überrascht, denn er erfolgt trotz eines sehr erfolgreichen ersten Halbjahres. Swiss Life steigerte den Betriebsgewinn um 7% auf 967 Millionen Franken. In den Schweizer Alpen führen fehlender Schnee und schmelzender Permafrost zunehmend zu gefährlichen Steinschlägen. Besonders am Matterhorn ist die Lage in diesem Sommer prekär. Weil der Schnee als Bindemittel fehlt, löst sich das Gestein deutlich leichter. Bergführer aus Zermatt mussten deshalb bereits Mitte Juli von Besteigungen abraten. Forschende warnen, dass die Alpen künftig noch stärker bröckeln werden. Große Felsabbrüche ereignen sich im gesamten Alpenraum mittlerweile mehr als einmal im Jahr. Zuvor lagen oft Jahrzehnte zwischen solchen Ereignissen. Damit seid ihr erstmal wieder auf dem neuesten Stand.

Gute Laune überträgt sich bekanntlich von selbst. Das hat Higher Love gerade wunderbar gezeigt. Genau diesen Schwung nimmt Radio Vaterland direkt mit. Hier ist Andy Grammer mit Honey, I'm Good.

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Dominik Feig mit White Keys. Manchmal reicht es völlig, einfach stilvoll und ohne festes Ziel loszufahren. Bei Radio Vaterland übernimmt genau das jetzt Gregory Alan Isakov mit seinem Big Black Car.

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8: Es ist 7 Uhr. Die KI-News kurz und knapp, präsentiert von der Stimme von Niki Stettler. Hallo. Das Fürstentum Liechtenstein passt sein nationales Wolfskonzept an. Auslöser sind die stetig wachsenden Bestände im Alpenraum sowie das im August 2026 bestätigte Wolfsrudel am Falknis. Um Schäden an Nutztieren bei akuter Bedrohung künftig besser zu verhindern, sucht das Amt für Wald, Natur und Landwirtschaft nun nach konkreten Lösungen. Gleichzeitig definiert die Regierung, welche Rolle Liechtenstein im alpenweiten Wolfsmanagement in Zukunft übernimmt. Die letzte Anpassung des Regelwerks gab es im Jahr 2023. Die Volksinitiative Ja zu Bargeld ist in Liechtenstein an rechtlichen Hürden gescheitert. Die Regierung stuft die geforderte Annahmepflicht von Bargeld als verfassungswidrig ein. Ein Gutachten belegt, dass der Vorschlag die Gewerbefreiheit verletzt. Zudem widerspricht das Vorhaben dem Währungsvertrag mit der Schweiz und den europäischen Wirtschaftsregeln. Das Volksbegehren ist damit offiziell gestoppt. Dennoch betont die Regierung die wichtige Rolle von Münzen und Scheinen. Sie will die Rahmenbedingungen für die Nutzung im Land nun genau prüfen. Für die Skipisten in Malbun soll künftig deutlich weniger Trinkwasser verbraucht werden. Die VU-Fraktion fordert deshalb einen neuen Wasserspeicher. Ein entsprechender Vorstoß liegt nun auf dem Tisch. In der vergangenen Wintersaison stammte noch mehr als die Hälfte der über 80.000 Kubikmeter Beschneiungswasser aus den regulären Trinkwasserreserven. Ein künstlicher See soll hier Abhilfe schaffen und könnte obendrein als wichtige Löschwasserreserve dienen. Der Landtag berät Anfang Oktober darüber, ob die Regierung entsprechende Alternativen prüfen muss. Die liechtensteinischen Sozialversicherungen stellen sich an der Spitze neu auf. Ab heute lenkt eine vierköpfige Geschäftsleitung die AHV-FIFAK-Anstalten. Damit endet die Zeit der alleinigen operativen Führung durch den langjährigen Direktor Walter Kaufmann. Er übernimmt stattdessen den Vorsitz des neuen Führungsgremiums. Diesen Posten behält Kaufmann bis zu seiner Pensionierung im Frühjahr 2027. Im Anschluss rückt der jetzige Bereichsleiter Thomas A. Hasler als Vorsitzender nach. Komplettiert wird die neue Chefetage durch die Bereichsleiter Andreas Hob und Harald Schädler. Soweit die Nachrichten. Kenny, wie geht's dem Wetter?
9: In Vaduz liegen die Temperaturen aktuell auf einem angenehmen Niveau. Der heutige Bereich reicht von etwa 13 bis 26 Grad. Dazu gibt es einen bunten Mix aus Sonne und Wolken. Gelegentlich ziehen dichtere Wolkenfelder durch. Insgesamt behält die Sonne aber ganz klar die Oberhand. In den höheren Lagen weht zudem ein spürbarer Westwind. Der gesamte Wettereindruck ist heute unbeschwert und freundlich. Am Donnerstag wird es bei 15 bis 27 Grad richtig spätsommerlich mit reichlich Sonnenschein. Der Freitag lockt dann bei 15 bis 29 Grad und leicht föhnigen Bedingungen mit purem Sommerwetter und strahlend blauem Himmel.
10: Ich bin Peter Obst und das ist Zmorga hier bei Radio Vaterland. Frische Energie und exzellenter Sound zum Wachwerden stehen ab sofort auf dem Programm. Den musikalischen Auftakt für richtig gute Laune macht jetzt Katy Perry mit

Clock Clock haben mit Born Again gerade kräftig Schwung geholt. Dieser Elan bleibt bei Radio Vaterland direkt auf der Straße. Passend für Joni Mitchell und ihr Big Yellow Taxi.

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1: Die neuesten KI-Nachrichten mit der Stimme von Niki Stettler. Hallo. Der Lebensversicherer Swiss Life streicht bis Ende 2028 weltweit 600 Stellen. Von diesem Abbau ist rund die Hälfte der Arbeitsplätze in der Schweiz betroffen. Das Unternehmen mit derzeit 11.000 Angestellten setzt bei der Reduktion vor allem auf natürliche Fluktuation. Als Grund nennt der Konzern nötige Effizienzsteigerungen durch die fortschreitende Digitalisierung. Dieser Personalabbau überrascht, denn er erfolgt trotz eines sehr erfolgreichen ersten Halbjahres. Swiss Life steigerte den Betriebsgewinn um 7% auf 967 Millionen Franken. In den Schweizer Alpen führen fehlender Schnee und schmelzender Permafrost zunehmend zu gefährlichen Steinschlägen. Besonders am Matterhorn ist die Lage in diesem Sommer prekär. Weil der Schnee als Bindemittel fehlt, löst sich das Gestein deutlich leichter. Bergführer aus Zermatt mussten deshalb bereits Mitte Juli von Besteigungen abraten. Forschende warnen, dass die Alpen künftig noch stärker bröckeln werden. Große Felsabbrüche ereignen sich im gesamten Alpenraum mittlerweile mehr als einmal im Jahr. Zuvor lagen oft Jahrzehnte zwischen solchen Ereignissen. Das waren die Nachrichten.

Nach dem kleinen Ausflug mit alle Farben wird es jetzt schlichtweg zauberhaft. Eine Prise Magie schadet dem Alltag schließlich nie. Bei Radio Vaterland übernimmt Benson Boone mit Mr.

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9: Es ist 8 Uhr. Die Stimme von Niki Stettler für die KI News. Legen wir los. Hallo. Das Fürstentum Liechtenstein passt sein nationales Wolfskonzept an. Auslöser sind die stetig wachsenden Bestände im Alpenraum sowie das im August 2026 bestätigte Wolfsrudel am Falknis. Um Schäden an Nutztieren bei akuter Bedrohung künftig besser zu verhindern, sucht das Amt für Wald, Natur und Landwirtschaft nun nach konkreten Lösungen. Gleichzeitig definiert die Regierung, welche Rolle Liechtenstein im alpenweiten Wolfsmanagement in Zukunft übernimmt. Die letzte Anpassung des Regelwerks gab es im Jahr 2023. Die Volksinitiative Ja zu Bargeld ist in Liechtenstein an rechtlichen Hürden gescheitert. Die Regierung stuft die geforderte Annahmepflicht von Bargeld als verfassungswidrig ein. Ein Gutachten belegt, dass der Vorschlag die Gewerbefreiheit verletzt. Zudem widerspricht das Vorhaben dem Währungsvertrag mit der Schweiz und den europäischen Wirtschaftsregeln. Das Volksbegehren ist damit offiziell gestoppt. Dennoch betont die Regierung die wichtige Rolle von Münzen und Scheinen. Sie will die Rahmenbedingungen für die Nutzung im Land nun genau prüfen. Für die Skipisten in Malbun soll künftig deutlich weniger Trinkwasser verbraucht werden. Die VU-Fraktion fordert deshalb einen neuen Wasserspeicher. Ein entsprechender Vorstoß liegt nun auf dem Tisch. In der vergangenen Wintersaison stammte noch mehr als die Hälfte der über 80.000 Kubikmeter Beschneiungswasser aus den regulären Trinkwasserreserven. Ein künstlicher See soll hier Abhilfe schaffen und könnte obendrein als wichtige Löschwasserreserve dienen. Der Landtag berät Anfang Oktober darüber, ob die Regierung entsprechende Alternativen prüfen muss. Die liechtensteinischen Sozialversicherungen stellen sich an der Spitze neu auf. Ab heute lenkt eine vierköpfige Geschäftsleitung die AHV-IFU-FAK-Anstalten. Damit endet die Zeit der alleinigen operativen Führung durch den langjährigen Direktor Walter Kaufmann. Er übernimmt stattdessen den Vorsitz des neuen Führungsgremiums. Diesen Posten behält Kaufmann bis zu seiner Pensionierung im Frühjahr 2027. Im Anschluss rückt der jetzige Bereichsleiter Thomas A. Hasler als Vorsitzender nach. Komplettiert wird die neue Chefetage durch die Bereichsleiter Andreas Hoop und Harald Schädler. Das waren die Nachrichten. Jetzt das Wetter mit Kenny.
10: In Vaduz liegen die Temperaturen aktuell bei rund 20 Grad. Der heutige Bereich reicht von etwa 13 bis 26 Grad. Dazu zeigt sich der Himmel über Liechtenstein von einer sehr freundlichen Seite. Ein angenehmer Mix aus Sonnenschein und lockeren Wolken zieht vorüber, während in den Bergen ein lebhafter Westwind weht. Insgesamt dominiert ein durchweg ruhiger und warmer Wettereindruck. Am Donnerstag bewegen sich die Werte zwischen 15 und 27 Grad bei viel Sonne und herrlichem Spätsommerwetter. Der Freitag bringt mit 15 bis 29 Grad und leichtem Föhn noch mehr Sonnenschein und hochsommerliche Wärme.
0: Hier bei Radio Vaterland läuft der Zmorga. Ich bin Peter Obst und bringe die absolute Bestauswahl an frischer Energie direkt aus dem Studio. Ein neuer Tag braucht den perfekten Rhythmus zum Wachwerden. Den liefern jetzt 5 Seconds of Summer mit Youngblood.

Manchmal verträgt die aktuelle Stimmung einfach eine kleine Portion Glitzer, selbst wenn diese zur Abwechslung mal ganz dunkel ausfällt. Bei Radio Vaterland übernimmt jetzt Wavy Boy mit Black Glitter.

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1: Hallo und willkommen. Die Stimme von Niki Stettler führt Sie durch die KI-News. Der Lebensversicherer Swiss Life streicht bis Ende 2028 weltweit 600 Stellen. Von diesem Abbau ist rund die Hälfte der Arbeitsplätze in der Schweiz betroffen. Das Unternehmen mit derzeit 11.000 Angestellten setzt bei der Reduktion vor allem auf natürliche Fluktuation. Als Grund nennt der Konzern nötige Effizienzsteigerungen durch die fortschreitende Digitalisierung. Dieser Personalabbau überrascht, denn er erfolgt trotz eines sehr erfolgreichen ersten Halbjahres. Swiss Life steigerte den Betriebsgewinn um 7% auf 967 Millionen Franken. In den Schweizer Alpen führen fehlender Schnee und schmelzender Permafrost zunehmend zu gefährlichen Steinschlägen. Besonders am Matterhorn ist die Lage in diesem Sommer prekär. Weil der Schnee als Bindemittel fehlt, löst sich das Gestein deutlich leichter. Bergführer aus Zermatt mussten deshalb bereits Mitte Juli von Besteigungen abraten. Forschende warnen, dass die Alpen künftig noch stärker bröckeln werden. Große Felsabbrüche ereignen sich im gesamten Alpenraum mittlerweile mehr als einmal im Jahr. Zuvor lagen oft Jahrzehnte zwischen solchen Ereignissen. Das war das Neueste aus der Nachrichtenredaktion.

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1: Schon 9 Uhr. Die KI-News kurz und knapp, präsentiert von der Stimme von Niki Stettler. Hallo. Das Schlafzimmer entwickelt sich immer mehr zur multifunktionalen Wohlfühloase. Laut der Einrichtungsexpertin Nicole Marxer rückt der private Rückzugsort bei der Wohnraumgestaltung heute stark in den Fokus. Gefragt sind durchdachte Gesamtkonzepte, die oft auch Loungebereiche oder Ankleiden integrieren. Für maximale Entspannung sorgen sanfte Naturtöne, maßgeschneiderte Schränke und natürliche Textilien. Um eine ruhige und gesunde Atmosphäre zu garantieren, bleiben elektronische Geräte wie Fernseher oder Smartphones im modernen Schlafzimmer idealerweise komplett vor der Tür. Das große Finale des Prinzli Liechtenstein Tattoo meldet volles Haus. Sämtliche Karten für die drei letzten Jubiläumsshows sind restlos vergriffen. Doch auch ohne Ticket lässt sich das Spektakel hautnah miterleben. Am 5. September marschieren ab 11 Uhr 800 Mitwirkende bei einer kostenfreien Parade durch das Vaduzer Städtle. Der festliche Zug führt vom Rathaus zum Peter-Kaiser-Platz und findet dort in einem imposanten Gesamtchor seinen musikalischen Höhepunkt. Das 9. Musikfestival Vaduz Classic ist am Samstagabend erfolgreich zu Ende gegangen. Die Veranstalter ziehen nach drei musikalisch facettenreichen Tagen eine rundum positive Bilanz. Insgesamt 7 Konzerte von Oper bis Filmmusik lockten bei bestem Sommerwetter zahlreiches Publikum ins Vaduzer Zentrum. 20 internationale Künstlerinnen und Künstler sowie das Sinfonieorchester Liechtenstein begeisterten dort die Zuhörerschaft. Nach diesem reibungslosen Ablauf richtet sich der Blick der Verantwortlichen nun erwartungsvoll auf das 10. Festivaljubiläum im kommenden Jahr. Im Rheintal setzt ein privates Wohnbauprojekt neue Maßstäbe in Sachen Nachhaltigkeit. Anna Adam und Oliver Müller haben dort ein barrierefreies Plus-Energie-Holzhaus realisiert. Dank moderner Solaranlagen und einem großen Batteriespeicher versorgt sich das Gebäude nahezu komplett selbst mit Energie. Der minimalistische Neubau war ein notwendiger Schritt für die beiden. Ihr bisheriges Zuhause lag an einer stark befahrenen Landstraße und bot keine Altersgerechtigkeit. Gerechte Perspektive. Entstanden ist ein echtes Vorzeigeprojekt für modernes und ökologisches Wohnen in der Region. Soweit die Nachrichten. Kenny, wie geht's dem Wetter?
2: In Vaduz liegen die Temperaturen aktuell bei rund 20 Grad. Der heutige Bereich reicht von etwa 13 bis 26 Grad. Am Himmel über der Region ziehen heute einige Wolkenfelder durch, die zeitweise auch ein wenig dichter ausfallen können. Dennoch setzt sich unter dem Strich der Sonnenschein erfolgreich durch. Während oben in den Bergen ein lebhafter Westwind weht, bleibt der Wettereindruck im Tal insgesamt sehr freundlich und angenehm. Am Donnerstag verwöhnt dann fast ungestörter Sonnenschein bei spätsommerlichen Werten zwischen 15 und 27 Grad. Am Freitag sorgt ein ganz leichter Föhn für strahlendes Wetter. Hier reicht die Temperaturspanne von 15 bis hoch auf 29 Grad.

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1: Hier ist Hans mit den wichtigsten Meldungen aus unserer Region. Mit mehr als 50.000 Brötchentüten protestieren Osnabrücker Bäcker, Konditoren und Fleischer gegen die zum 1. November 2027 geplante Verpackungssteuer. Die Betriebe befürchten höhere Kosten, zusätzlichen Verwaltungsaufwand und Wettbewerbsnachteile gegenüber dem Umland. Zugleich unterstützen sie das Ziel, Verpackungsmüll zu reduzieren und werben für praxistaugliche Mehrweglösungen. Kritisiert werden vor allem offene Fragen zur konkreten Umsetzung. Felix Banaschak, Bundesvorsitzender der Grünen, kommt am Donnerstag, dem 11. September, nach Osnabrück. Gemeinsam mit Oberbürgermeisterkandidat Volker Bajus lädt er ab 19 Uhr in den Grünen Jäger ein. Im Mittelpunkt stehen offene Gespräche mit Bürgerinnen und Bürgern statt langer Reden. Themen und Fragen der Gäste sollen direkt diskutiert werden. In Osnabrück wurde eine 20-jährige Radfahrerin am Dienstagnachmittag, dem 25. August, an der Kreuzung Römereschstraße und Rheinstraße von einem weißen Kastenwagen angefahren. Die Frau fuhr nach bisherigen Erkenntnissen bei Grün und wurde beim Rechtsabbiegen touchiert. Sie stürzte und verletzte sich leicht. Der Fahrer flüchtete. Die Polizei sucht Zeugen unter 0541 23 27 2533. Damit sind Sie hier aus der Region wieder bestens informiert.

nach Red Eyes von Loy jetzt ein Thema, das leider viele direkt im Portemonnaie spüren. Es ist 9:45 und die Inflation zieht wieder an. In Deutschland lag sie im August bei 2,9%, im Euroraum sogar bei 3,3. Der große Treiber sind Energiepreise. Öl und Gas sind wegen des Kriegs zwischen Iran und den USA deutlich teurer geworden. Und wenn das so bleibt, könnten bald auch Lebensmittel und Dienstleistungen stärker anziehen. Für die EZB ist das ein echtes Dilemma. Höhere Zinsen bremsen zwar die Inflation, machen aber Kredite für dich, Unternehmen und Bauherren noch teurer. Die Märkte rechnen trotzdem mit einem weiteren Zinsschritt. Jetzt erstmal Musik zum Durchatmen. Jazik und Shindy

Das war Hotel California von den Eagles. Und jetzt ein Blick nach Liechtenstein. Im Tarifstreit zwischen Krankenkassen und Physiotherapeuten hat die Regierung den Tarif hoheitlich festgelegt. Rückwirkend ab dem 1. Januar 2026 gilt ein Taxpunktwert von einem Franken und einem Rappen statt bisher 98 Rappen. Die Regelung läuft bis Jahresende. Gefordert hatten die Physiotherapeuten deutlich mehr. Bis dahin sollen die Tarifpartner eine dauerhafte Lösung finden. Weiter geht's mit

0: neuesten KI-Nachrichten mit der Stimme von Niki Stettler. Hallo. Das Fürstentum Liechtenstein passt sein nationales Wolfskonzept an. Auslöser sind die stetig wachsenden Bestände im Alpenraum sowie das im August 2026 bestätigte Wolfsrudel am Falknis. Um Schäden an Nutztieren bei akuter Bedrohung künftig besser zu verhindern, sucht das Amt für Wald, Natur und Landwirtschaft nun nach konkreten Lösungen. Gleichzeitig definiert die Regierung, welche Rolle Liechtenstein im alpenweiten Wolfsmanagement in Zukunft übernimmt. Die letzte Anpassung des Regelwerks gab es im Jahr 2023. Die Volksinitiative Ja zu Bargeld ist in Liechtenstein an rechtlichen Hürden gescheitert. Die Regierung stuft die geforderte Annahmepflicht von Bargeld als verfassungswidrig ein. Ein Gutachten belegt, dass der Vorschlag die Gewerbefreiheit verletzt. Zudem widerspricht das Vorhaben dem Währungsvertrag mit der Schweiz und den europäischen Wirtschaftsregeln. Das Volksbegehren ist damit offiziell gestoppt. Dennoch betont die Regierung die wichtige Rolle von Münzen und Scheinen. Sie will die Rahmenbedingungen für die Nutzung im Land nun genau prüfen. Für die Skipisten in Malbun soll künftig deutlich weniger Trinkwasser verbraucht werden. Die VU-Fraktion fordert deshalb einen neuen Wasserspeicher. Ein entsprechender Vorstoß liegt nun auf dem Tisch. In der vergangenen Wintersaison stammte noch mehr als die Hälfte der über 80.000 Kubikmeter Beschneiungswasser aus den regulären Trinkwasserreserven. Ein künstlicher See soll hier Abhilfe schaffen und könnte obendrein als wichtige Löschwasserreserve dienen. Der Landtag berät Anfang Oktober darüber, ob die Regierung entsprechende Alternativen prüfen muss. Die liechtensteinischen Sozialversicherungen stellen sich an der Spitze neu auf. Ab heute lenkt eine vierköpfige Geschäftsleitung die AHV-FUFAK-Anstalten. Damit endet die Zeit der alleinigen operativen Führung durch den langjährigen Direktor Walter Kaufmann. Er übernimmt stattdessen den Vorsitz des neuen Führungsgremiums. Diesen Posten behält Kaufmann bis zu seiner Pensionierung im Frühjahr 2027. Im Anschluss rückt der jetzige Bereichsleiter Thomas A. Hasler als Vorsitzender nach. Komplettiert wird die neue Chefetage durch die Bereichsleiter Andreas Hoop und Harald Schädler. Soweit die Nachrichten. Kenny, was macht das Wetter?
1: In Vaduz liegen die Temperaturen aktuell bei rund 22 Grad. Der heutige Bereich reicht von etwa 13 bis 26 Grad. Am Himmel zeigt sich ein abwechslungsreicher Mix aus Sonnenschein und durchziehenden Wolkenfeldern, die phasenweise etwas dichter ausfallen können. In den Höhenlagen weht zudem ein spürbar lebhafter Westwind. Insgesamt erwartet uns ein durchweg freundlicher und angenehmer Wettereindruck. Am Donnerstag wird es dann richtig spätsommerlich. Bei Werten zwischen 15 und 27 Grad dominiert der Sonnenschein und es zeigen sich nur wenige harmlose Wolken. Der Freitag bringt uns noch einmal kräftige Wärme. Dank leicht föhniger Bedingungen klettert das Thermometer von milden 15 auf bis zu 29 Grad. Das sorgt für strahlendes Wetter und geradezu ideale Bedingungen, um die Freibadsaison genüsslich ausklingen zu lassen.

Das war Smoke on the Water von Deep Purple. Feuer drin. Und passend dazu ein Blick auf die Versicherungszahlen in Liechtenstein. Für 2025 sind Sachwerte von knapp 32 Milliarden Franken gegen Feuer- und Naturgefahren versichert. Mehr als das Vierfache des Bruttoinlandsprodukts. Trotz weniger Schadensfällen stiegen die Auszahlungen auf 11 Millionen Franken. Häufigste Ursachen: Stürme und Blitzeinschläge. Großbrände blieben aus. Meist traf es Wohnhäuser. Jetzt Paradise City von Guns

war Paradise City von Guns N' Roses. Und jetzt eine Nachricht aus Liechtenstein. Noch nie gab es dort so viele Störche. 158 Jungtiere sind in diesem Jahr geschlüpft. Die Jägerschaft warnt vor einer Invasion und macht die Vögel für den Rückgang der Feldhasen verantwortlich. Das Amt für Umweltschutz sieht dafür keine Belege. Ein Eingreifen steht deshalb nicht zur Diskussion. Jetzt Harry Styles mit Sign of the Times. 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
1: Hallo und willkommen. Die Stimme von Niki Stettler führt Sie durch die KI-News. Die Vereinten Nationen räumen erstmals offiziell ein, dass die weltweite Erwärmung die Marke von 1,5 Grad bald überschreitet. Ein neuer Bericht des UNO-Umweltprogramms zeigt, dass der aktuelle Kurs sogar zu einem Temperaturanstieg von 2,6 Grad führt. Die Exekutivdirektorin des Programms, Inga Andersen, warnt deshalb vor verheerenden Wetterereignissen. Um die Erderwärmung noch zu bremsen, fordert die UNO einen raschen Ausstieg aus fossilen Brennstoffen sowie einen massiven Ausbau erneuerbarer Energien. Der Iran hat als Reaktion auf amerikanische Militärschläge eine umfassende Vergeltungsaktion im Nahen Osten gestartet. Ziel der iranischen Angriffe sind unter anderem US-Stützpunkte in der Region. Auch die Länder Jordanien, Bahrain und Kuwait verzeichnen Einschläge auf ihren Territorien. Nach Angaben des jordanischen Militärs wurde dabei bislang niemand verletzt. Vorausgegangen waren Attacken der Vereinigten Staaten auf iranisches Gebiet, die inzwischen beendet sind. US-Präsident Donald Trump droht der Führung in Teheran bereits mit weiteren, noch härteren Gegenschlägen. Damit seid ihr erstmal wieder auf dem neuesten Stand.

Billy Idol hat mit Rebel Yell gerade mächtig aufgedreht. Bei Radio Vaterland machen wir direkt den nächsten Sprung auf der musikalischen Landkarte. Hier ist Prince mit 1999.

Das war 1999 von Prince. Und jetzt geht's von der Tanzfläche auf die Weltbühne. Der Liechtensteiner Maurer Noah Oeri tritt in Shanghai bei den Berufsweltmeisterschaften an. Nach seiner EM in Dänemark will er global überzeugen. Am liebsten mit einem Platz unter den besten fünf. Mit Experten Christoph Seele an seiner Seite warten rund 22 Arbeitsstunden, 4 Wettkampftage und komplexe Aufgaben unter Zeitdruck. Was genau gebaut wird, bleibt geheim. Jetzt kommt Somebody That I Used To Know von Gotye und Kimbra.

Das war Somebody That I Used to Know von Gauthier und Kimbra. Und jetzt geht's nach Liechtenstein. Am 1. und 2. September 2026 vertreten Erbprinz Alois und Erbprinzessin Sophie ihr Land.

Das war Somebody That I Used to Know von Gautier und Kimbra. Und jetzt geht's nach Liechtenstein. Am 1. und 2. September 2026 vertreten Erbprinz Alois und Erbprinzessin Sophie ihr Land beim Treffen der deutschsprachigen

Das war Somebody That I Used to Know von Gautier und Kimbra. Und jetzt geht's nach Liechtenstein. Am 1. und 2. September 2026 vertreten Erbprinz Alois und Erbprinzessin Sophie ihr Land beim Treffen der deutschsprachigen Staatsoberhäupter in Österreich. Gastgeber ist Alexander van der Bellen. In Innsbruck und Alpbach geht's um Klimafolgen im Alpenraum und Europas Wettbewerbsfähigkeit. Dazu besuchen alle gemeinsam den Stubaier Gletscher. Jetzt Are You Gonna Go My Way von Lenny Kravitz.

Das war Are You Gonna Go My Way von Lenny Kravitz. Und jetzt wird's ernst. Die liechtensteinische Datenschutzstelle schlägt Alarm. Es fehlt massiv Personal. Schon heute verzögern sich Antworten und Kontrollen bei Unternehmen fallen weg. Weil die Regierung eine zusätzliche Stelle abgelehnt hat, drohen harte Einschnitte. Ohne Aufstockung könnte die Beratung für Behörden, Firmen und Privatpersonen stark reduziert oder ganz gestrichen werden. Gleich danach Every Breath You Take von The Police.

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6: Es ist 11 Uhr. Die Stimme von Niki Stettler in den KI-News. Hallo. Der FC Vaduz peilt nach dem jüngsten 5:2 Erfolg gegen die Grasshoppers den nächsten Sieg an. Die Mannschaft von Trainer Marc Schneider ist heute Abend um 20.30 Uhr auswärts beim FC Luzern zu Gast. Beide Teams blicken auf einen durchwachsenen Saisonstart zurück. Vaduz holte aus den ersten 4 Spielen 3 Punkte. Luzern steht bei 5 Zählern. Um heute zu punkten, fordert Schneider von seiner 11 deutlich mehr Aktivität im eigenen Ballbesitz. Im festgefahrenen Tarifstreit zwischen Krankenkassen und Physiotherapeuten hat die Liechtensteiner Regierung ein Machtwort gesprochen. Da eine Einigung ausblieb, hat der Staat den Tarif nun hoheitlich festgelegt. Rückwirkend zum 1. Januar 2026 steigt der maßgebliche Taxpunktwert von 98 Rappen auf 1 Franken und 1 Rappen. Den Therapeuten ist dieser Wert eigentlich zu niedrig. Die staatliche Vorgabe gilt befristet bis Jahresende. Bis dahin müssen die Tarifpartner zwingend eine eigene, dauerhafte Lösung aushandeln. Erbprinz Alois und Erbprinzessin Sophie vertreten Liechtenstein beim nächsten Treffen der deutschsprachigen Staatsoberhäupter in Österreich. Am 1. und 2. September 2026 lädt der österreichische Bundespräsident Alexander Van der Bellen zum zweitägigen Austausch nach Innsbruck und Alpbach. Ganz oben auf der Agenda stehen die drängenden Folgen des Klimawandels für den Alpenraum. Passend dazu besichtigen die Teilnehmenden gemeinsam den Stubaier Gletscher. Außerdem diskutieren die Staatsoberhäupter über die zukünftige Wettbewerbsfähigkeit Europas. Die liechtensteinische Datenschutzstelle steht vor einem massiven Personalengpass. In ihrem aktuellen Tätigkeitsbericht warnt die Behörde vor drastischen Einschnitten im Betriebsalltag. Bereits heute bleiben routinemäßige Kontrollen bei Unternehmen auf der Strecke. Zudem verzögern sich Antworten auf komplexe Anfragen deutlich. Weil die Regierung eine zusätzliche Stelle kürzlich abgelehnt hat, schlägt die Behörde Alarm. Ohne rasche personelle Aufstockung muss künftig vor allem die datenschutzrechtliche Beratung für Ämter, Firmen und Privatpersonen massiv gekürzt oder sogar komplett gestrichen werden. Das waren die Nachrichten, jetzt das Wetter mit Kenny.
7: In Vaduz liegen die Temperaturen aktuell bei rund 24 Grad. Der heutige Bereich reicht von etwa 13 bis 26 Grad. Am Himmel zeigt sich ein Wechselspiel aus Sonne und einigen Wolkenfeldern, die zeitweise auch etwas dichter ausfallen können. In höheren Lagen weht ein spürbarer Westwind. Insgesamt dominiert aber ein sehr angenehmer und freundlicher Wettereindruck. Am Donnerstag geht es spätsommerlich weiter. Bei Tiefstwerten von 15 und Höchstwerten bis 27 Grad zeigen sich nur ganz wenige harmlose Wolken. Der Freitag bringt dann noch mehr Sonnenschein. Mit Unterstützung von leichtem Föhn klettern die Temperaturen nach einem milden Morgen bei 15 Grad auf hochsommerliche 29 Grad.

haben eben den Raum für ein wenig Stille gelassen. Bei Radio Vaterland drehen wir die Regler nun wieder minimal nach oben. Direkt aus Manchester. Hier sind Oasis mit Wonderwall.

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2: Hallo, die KI-News begleiten Sie durch den Tag mit der Stimme von Niki Stettler. Die Vereinten Nationen räumen erstmals offiziell ein, dass die weltweite Erwärmung die Marke von 1,5 Grad bald überschreitet. Ein neuer Bericht des UNO-Umweltprogramms zeigt, dass der aktuelle Kurs sogar zu einem Temperaturanstieg von 2,6 Grad führt. Die Exekutivdirektorin des Programms, Inga Andersen, warnt deshalb vor verheerenden Wetterereignissen. Um die Erderwärmung noch zu bremsen, fordert die UNO einen raschen Ausstieg aus fossilen Brennstoffen sowie einen massiven Ausbau erneuerbarer Energien. Der Iran hat als Reaktion auf amerikanische Militärschläge eine umfassende Vergeltungsaktion im Nahen Osten gestartet. Ziel der iranischen Angriffe sind unter anderem US-Stützpunkte in der Region. Auch die Länder Jordanien, Bahrain und Kuwait verzeichnen Einschläge auf ihren Territorien. Nach Angaben des jordanischen Militärs wurde dabei bislang niemand verletzt. Vorausgegangen waren Attacken der Vereinigten Staaten auf iranisches Gebiet, die inzwischen beendet sind. US-Präsident Donald Trump droht der Führung in Teheran bereits mit weiteren, noch härteren Gegenschlägen.

Das war Back to Black von Amy Winehouse. Und hier bei Radio Vaterland ist es gerade 25 Minuten vor 12. In Triesen steigt am Freitag und Samstag die 5. Ausgabe von Peppis Volksfest. Historische lichtensteinische Melodien, frisch und modern, gespielt von 14 Formationen, von Jazz bis Rock. Los geht's Freitag um 19.30 Uhr im Guido Feger Saal, Samstag ab 15.30 Uhr auf dem Linderplatz. Dort werden über 1000 Gäste erwartet. Jetzt Elton John mit Rocket Man.

Nach Rocketman von Elton John ein Blick nach Liechtenstein. Das Zollhaussteg wird nicht verkauft. Die Regierung hat schon im März 2026 entschieden, die Immobilie zu behalten und damit einem politischen Vorstoß zuvorgekommen. Fehlende Käufer und eine neue strategische Einschätzung gaben den Ausschlag. Jetzt wird geprüft, wie das Zollhaus künftig genutzt werden kann und was die Sanierung kostet. Und jetzt Call Me von Blondie.

Blondie hat den Anruf eingefordert. Ob jemand abgenommen hat, bleibt ihr Geheimnis. Bei Radio Vaterland setzen wir jetzt jedenfalls auf ein bisschen Aberglauben. Hier ist Stevie Wonder mit Superstition.

Das war Superstition von Stevie Wonder. Und jetzt geht's um Zukunftsmusik ganz anderer Art. Die Liechtensteiner Regierung will die heimische Forschung stärker unterstützen. Von 2027 bis 2030 soll der Forschungsförderungsfonds jährlich 1,2 Millionen Franken bekommen. Im Fokus stehen digitale Transformation und künstliche Intelligenz an der Universität Liechtenstein. So sollen Innovation, Nachhaltigkeit und internationale Vernetzung wachsen. Und jetzt Prayer in C von Lily Wood and the Prick featuring Robin Schulz.

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6: 12 Uhr. Informativ, digital, aktuell, Kai News mit der Stimme von Niki Stettler. Der FC Vaduz peilt nach dem jüngsten 5:2 Erfolg gegen die Grasshoppers den nächsten Sieg an. Die Mannschaft von Trainer Marc Schneider ist heute Abend um 20.30 Uhr auswärts beim FC Luzern zu Gast. Beide Teams blicken auf einen durchwachsenen Saisonstart zurück. Vaduz holte aus den ersten 4 Spielen 3 Punkte, Luzern steht bei 5 Zählern. Um heute zu punkten, fordert Schneider von seiner Elf deutlich mehr Aktivität im eigenen Ball. Besitz. Die Liechtensteiner Regierung will die heimische Forschung finanziell kräftig stärken. Für die Jahre 2027 bis 2030 beantragt sie einen jährlichen Staatsbeitrag von 1,2 Millionen Franken für den Forschungsförderungsfonds. Damit reagiert das Land auf aktuelle Herausforderungen. Im Fokus der zusätzlichen Gelder stehen vor allem die digitale Transformation und künstliche Intelligenz an der Universität Liechtenstein. Die Investitionen sollen zukunftsweisende Projekte für mehr Innovation und Nachhaltigkeit antreiben und den heimischen Wissensstandort international noch besser vernetzen. Die liechtensteinische Regierung bezahlt private Auslandsschulen für Kinder mit medizinischen Bedürfnissen auch künftig nicht pauschal. Eine aktuelle Überprüfung zeigt nämlich, dass das heimische Bildungssystem grundsätzlich gut funktioniert. Bei speziellen Einzelfällen stoßen die aktuellen Fördermaßnahmen für normal begabte, aber gesundheitlich beeinträchtigte Kinder allerdings an ihre Grenzen. Um genau diese Lücken zu schließen, zieht die Regierung nun punktuelle Anpassungen im Gesetz in Betracht. Einen kompletten Systemwechsel schließt sie jedoch klar aus. Im festgefahrenen Tarifstreit zwischen Krankenkassen und Physiotherapeuten hat die Liechtensteiner Regierung ein Machtwort gesprochen. Da eine Einigung ausblieb, hat der Staat den Tarif nun hoheitlich festgelegt. Rückwirkend zum 1. Januar 2026 steigt der maßgebliche Taxpunktwert von 98 Rappen auf einen Franken und einen Rappen. Den Therapeuten ist dieser Wert eigentlich zu niedrig. Die staatliche Vorgabe gilt befristet bis Jahresende. Bis dahin müssen die Tarifpartner zwingend eine eigene, dauerhafte Lösung aushandeln.
7: In der Tat, Niki, schauen wir doch mal, was das Wetter so auf dem Plan hat. In Vaduz liegen die Temperaturen aktuell bei rund 24 Grad. Der heutige Bereich reicht von etwa 13 bis 26 Grad. Das Wetter präsentiert sich dabei freundlich. Es ziehen zwar ab und zu Wolkenfelder durch, die zeitweise etwas dichter ausfallen können, doch unter dem Strich überwiegt ganz klar der Sonnenschein. In den Bergen macht sich zudem ein lebhafter Westwind bemerkbar. Insgesamt ist das ein sehr angenehmer, leicht spätsommerlicher Wettereindruck. Am Donnerstag erwartet uns dann viel Sonnenschein mit Werten zwischen 15 und 27 Grad. Die wenigen Wolken bleiben völlig harmlos. Am Freitag klettert das Thermometer bei leicht föhnigem und strahlend sonnigem Wetter auf 15 bis 29 Grad, was noch einmal perfekte Bedingungen für einen entspannten Freibadbesuch liefert.
8: Hier ist jetzt Mittag auf Radio Vaterland. Ich bin Eva Wehner-Weser und begleite die wohlverdiente und entspannte Pause mit richtig guter Laune und großartigen Hits. Den Startschuss für beste musikalische Vibes geben Martin Solveig featuring Alma mit All

0: Radio Vaterland klappen wir den Liegestuhl zusammen und schauen einfach nach oben. Hier ist Corinne Bailey Ray mit Like a Star.
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Das war Fata Morgana von Nina Tschuba. Und jetzt wird's ein bisschen diplomatischer. Liechtenstein will in Wien eine eigene Botschaftsresidenz kaufen. Bisher sind die Räume im ersten Bezirk gemietet. Mehr als 20 Objekte wurden geprüft, bevor die Regierung sich für ein zentrales Gebäude entschied. Für Kauf und Ausstattung beantragt sie beim Landtag einen Kredit von 8,8 Millionen Euro. Und jetzt geht's mit Friday I'm in Love von The Cure weiter.

Kultur haben die Freitagslaune gerade ordentlich angekurbelt. Hier auf Radio Vaterland ist es 21 nach 12. Den passenden Sonnenschein für heute bringen jetzt direkt Crowded House mit Weather.

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1: Präzise informiert, die Stimme von Niki Stettler präsentiert die KI-News Hallo. Die Vereinten Nationen räumen erstmals offiziell ein, dass die weltweite Erwärmung die Marke von 1,5 Grad bald überschreitet. Ein neuer Bericht des UNO-Umweltprogramms zeigt, dass der aktuelle Kurs sogar zu einem Temperaturanstieg von 2,6 Grad führt. Die Exekutivdirektorin des Programms Inga Andersen warnt deshalb vor verheerenden Wetterereignissen. Um die Erderwärmung noch zu bremsen, fordert die UNO einen raschen Ausstieg aus fossilen Brennstoffen sowie einen massiven Ausbau erneuerbarer Energien. Der Iran hat als Reaktion auf amerikanische Militärschläge eine umfassende Vergeltungsaktion im Nahen Osten gestartet. Ziel der iranischen Angriffe sind unter anderem US-Stützpunkte in der Region. Auch die Länder Jordanien, Bahrain und Kuwait verzeichnen Einschläge auf ihren Territorien. Nach Angaben des jordanischen Militärs wurde dabei bislang niemand verletzt. Vorausgegangen waren Attacken der Vereinigten Staaten auf iranisches Gebiet, die inzwischen beendet sind. US-Präsident Donald Trump droht der Führung in Teheran bereits mit weiteren, noch härteren Gegenschlägen. Das waren die aktuellen Meldungen.

Next to Me von Foster the People. Und jetzt wird's ernst. Extreme Hitze und schmelzende Gletscher bringen den Liechtensteiner Skiverband gehörig ins Schwitzen. Die Trainingsgebiete bleiben im Sommer 2026 geschlossen. Charlotte Ling und Madeleine Beck trainieren deshalb mit Chefcoach Kurt Meyer in Argentinien. Optimale Winterbedingungen, aber enorme Zusatzkosten. Und jetzt I Just Might von Bruno Mars.

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8: Es ist wieder 13 Uhr. Willkommen zur Übersicht KI News mit der Stimme von Niki Stettler am Mikrofon. Das Land Liechtenstein investiert in seine diplomatische Präsenz und kauft eine eigene Botschaftsresidenz in Wien. Bisher waren die Räume in der österreichischen Hauptstadt nur gemietet. Nach der Prüfung von über 20 Immobilien fiel die Wahl auf ein repräsentatives Gebäude im ersten Wiener Gemeindebezirk. Um den Kauf und die Einrichtung zu finanzieren, beantragt die Regierung nun beim Landtag einen Kredit über 8,8 Millionen Euro. Die neue Immobilie soll die engen nachbarschaftlichen Beziehungen langfristig sichern. Die Liechtensteiner Regierung will die heimische Forschung finanziell kräftig stärken. Für die Jahre 2027 bis 2030 beantragt sie einen jährlichen Staatsbeitrag von 1,2 Millionen Franken für den Forschungsförderungsfonds. Damit reagiert das Land auf aktuelle Herausforderungen. Im Fokus der zusätzlichen Gelder stehen vor allem die digitale Transformation und künstliche Intelligenz an der Universität Liechtenstein. Die Investitionen sollen zukunftsweisende Projekte für mehr Innovation und Nachhaltigkeit antreiben und den heimischen Wissensstandort international noch besser vernetzen. Die liechtensteinische Regierung bezahlt private Auslandsschulen für Kinder mit medizinischen Bedürfnissen auch künftig nicht pauschal. Eine aktuelle Überprüfung zeigt nämlich, dass das heimische Bildungssystem grundsätzlich gut funktioniert. Bei speziellen Einzelfällen stoßen die aktuellen Fördermaßnahmen für normalbegabte, aber gesundheitlich beeinträchtigte Kinder allerdings an ihre Grenzen. Um genau diese Lücken zu schließen, zieht die Regierung nun punktuelle Anpassungen im Gesetz in Betracht. Einen kompletten Systemwechsel schließt sie jedoch klar aus. Im festgefahrenen Tarifstreit zwischen Krankenkassen und Physiotherapeuten hat die Liechtensteiner Regierung ein Machtwort gesprochen. Da eine Einigung ausblieb, hat der Staat den Tarif nun hoheitlich festgelegt. Rückwirkend zum 1. Januar 2026 steigt der maßgebliche Taxpunktwert von 98 Rappen auf einen Franken und einen Rappen. Den Therapeuten ist dieser Wert eigentlich zu niedrig. Die staatliche Vorgabe gilt befristet bis Jahresende. Bis dahin müssen die Tarifpartner zwingend eine eigene, dauerhafte Lösung aushandeln. Soweit die Nachrichten. Kenny, wie geht's dem Wetter?
9: In Vaduz liegen die Temperaturen aktuell bei rund 23 Grad. Der heutige Bereich reicht von etwa 13 bis 26 Grad. Wir haben freundliche Wetterbedingungen mit einem schönen Mix aus Sonne und Wolken. Es ziehen zwar einige Wolkenfelder durch, die zeitweise etwas dichter ausfallen können, aber unter dem Strich überwiegt ganz klar der Sonnenschein. In der Höhe bläst zudem ein spürbarer Westwind. Insgesamt ist der Wettereindruck sehr angenehm, freundlich und ruhig. Blicken wir auf die kommenden beiden Tage. Am Donnerstag bleibt es vielfach sonnig und mit 15 bis 27 Grad wunderbar spätsommerlich warm. Ein paar hohe Wolken stören dabei nicht im geringsten. Am Freitag gibt es dann strahlenden Sonnenschein und einen oft wolkenlosen Himmel. Bei leicht föhnigen Bedingungen bewegen sich die Werte zwischen 15 und sommerlichen 30 Grad.
10: Ich bin Eva Wehner-Weser und hier bei Radio Vaterland startet Zmittag. Einfach mal durchatmen, eine wunderbar entspannte Pause genießen und den Kopf frei bekommen. Dafür gibt es jetzt feinste Wohlfühlmusik und fantastische Hits. Den Anfang machen die Beach Boys mit Kokomo.

Das waren Autumn Leaves von Ed Sheeran. Ruhig und herbstlich, jetzt wird's sportlich. Nach dem deutlichen 5:2 gegen die Grasshoppers will der FC Vaduz heute Abend nachlegen. Um 20.30 Uhr geht's auswärts gegen den FC Luzern. Beide Teams sind schwach gestartet. Vaduz hat 3, Luzern 5 Punkte. Trainer Marc Schneider fordert trotz des Siegs mehr Aktivität im Ballbesitz. Gleich danach Love Never Felt So Good von Michael Jackson und Justin Timberlake.

Das war Love Never Felt So Good von Michael Jackson mit Justin Timberlake. Und jetzt ein Blick nach Liechtenstein. Die Finanzmarktaufsicht meldet für 2025 bemerkenswerte Zahlen. Sachwerte von knapp 32 Milliarden Franken sind gegen Feuer- und Naturgefahren versichert. Mehr als das Vierfache des Bruttoinlandsprodukts. Zwar gab es weniger Schadensfälle, doch die Auszahlungen stiegen auf 11 Millionen Franken. Vor allem Stürme und Blitze schlugen zu. Große Brände blieben zum Glück aus. Jetzt, You are the best thing.

war You Are the Best Thing von Ray LaMontagne. Und um 13.18 Uhr schauen wir kurz nach Liechtenstein. Die Regierung entlastet heimische Unternehmen bei der Nachhaltigkeitsberichterstattung deutlich. Ab dem 1. März 2027 müssen nur noch sehr große Konzerne detailliert berichten. Mit mehr als 1000 Angestellten und über 450 Millionen Euro Umsatz. Für viele Betriebe fällt damit jede Menge Bürokratie weg. Jetzt geht's weiter mit Friends von Kamrad.

Bangaranga von Dara. Und jetzt wird's tierisch spannend, allerdings mit ordentlich Zündstoff. In Liechtenstein gibt es so viele Störche wie noch nie. 158 Jungtiere sind in diesem Jahr geschlüpft. Die Jägerschaft spricht von einer möglichen Invasion, macht die Vögel für den Rückgang der Feldhasen verantwortlich und fordert Regulierung. Das Amt für Umweltschutz widerspricht. Belege für einen Schaden an der Artenvielfalt gibt es nicht. Eingreifen? Vorerst kein Thema. Und jetzt? Firestone von Kygo featuring Conrad Sewell.

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1: Willkommen zu den KI News. Am Mikrofon ist die Stimme von Niki Stettler. Hallo. Die Vereinten Nationen räumen erstmals offiziell ein, dass die weltweite Erwärmung die Marke von 1,5 Grad bald überschreitet. Ein neuer Bericht des UNO-Umweltprogramms zeigt, dass der aktuelle Kurs sogar zu einem Temperaturanstieg von 2,6 Grad führt. Die Exekutivdirektorin des Programms, Inga Andersen, warnt deshalb vor verheerenden Wetterereignissen. Um die Erderwärmung noch zu bremsen, fordert die UNO einen raschen Ausstieg aus fossilen Brennstoffen sowie einen massiven Ausbau erneuerbarer Energien. Der Iran hat als Reaktion auf amerikanische Militärschläge eine umfassende Vergeltungsaktion im Nahen Osten gestartet. Ziel der iranischen Angriffe sind unter anderem US-Stützpunkte in der Region. Auch die Länder Jordanien, Bahrain und Kuwait verzeichnen Einschläge auf ihren Territorien. Nach Angaben des jordanischen Militärs wurde dabei bislang niemand verletzt. Vorausgegangen waren Attacken der Vereinigten Staaten auf iranisches Gebiet, die inzwischen beendet sind. US-Präsident Donald Trump droht der Führung in Teheran bereits mit weiteren, noch härteren Gegenschlägen. Das waren die Nachrichten.

mit I Want You Back. Und jetzt wird's politisch, aber wichtig. Die 6 Landtagsabgeordneten der Demokraten pro Liechtenstein wollen die politische Bildung an Schulen stärken. Ihr Postulat fordert mehr Unterricht über Liechtensteins eigenes Staatssystem, weniger Orientierung an Schweizer Lehrmitteln und auch die Landeshymne soll dazugehören. So sollen junge Menschen ihr Land verstehen und später demokratisch mitgestalten. Und jetzt wird's wieder sonnig. Weezer mit Island in the Sun.

der gerade noch im Laufcheck mitgetanzt hat, darf sich jetzt bei Radio Vaterland einfach treiben lassen. Hier übernehmen Jason Mraz und Corby Kelley. Das ist

Wer gerade noch im Love Shack mitgetanzt hat, darf sich jetzt bei Radio Vaterland einfach treiben lassen. Hier übernehmen Jason Mraz und Corby Kelley. Das ist

So viel Glück mit Jason Mraz und Corby Kaylay sind die Koffer auf Radio Vaterland jetzt einfach spontan gepackt für einen kleinen Städtetrip. George Ezra wartet schon. Hier ist Budapest. Ah.

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8: Schon 14 Uhr. Informativ, digital, aktuell, KI News mit der Stimme von Niki Stettler. Das Land Liechtenstein investiert in seine diplomatische Präsenz und kauft eine eigene Botschaftsresidenz in Wien. Bisher waren die Räume in der österreichischen Hauptstadt nur gemietet. Nach der Prüfung von über 20 Immobilien fiel die Wahl auf ein repräsentatives Gebäude im ersten Wiener Gemeindebezirk. Um den Kauf und die Einrichtung zu finanzieren, beantragt die Regierung nun beim Landtag einen Kredit über 8,8 Millionen Euro. Die neue Immobilie soll die engen nachbarschaftlichen Beziehungen langfristig sichern. Die Liechtensteiner Regierung will die heimische Forschung finanziell kräftig stärken. Für die Jahre 2027 bis 2030 beantragt sie einen jährlichen Staatsbeitrag von 1,2 Millionen Franken für den Forschungsförderungsfonds. Damit reagiert das Land auf aktuelle Herausforderungen. Im Fokus der zusätzlichen Gelder stehen vor allem die digitale Transformation und künstliche Intelligenz an der Universität Liechtenstein. Die Investitionen sollen zukunftsweisende Projekte für mehr Innovation und Nachhaltigkeit antreiben und den heimischen Wissensstandort international noch besser vernetzen. Die liechtensteinische Regierung bezahlt private Auslandsschulen für Kinder mit medizinischen Bedürfnissen auch künftig nicht pauschal. Eine aktuelle Überprüfung zeigt nämlich, dass das heimische Bildungssystem grundsätzlich gut funktioniert. Bei speziellen Einzelfällen stoßen die aktuellen Fördermaßnahmen für normalbegabte, aber gesundheitlich beeinträchtigte Kinder allerdings an ihre Grenzen. Um genau diese Lücken zu schließen, zieht die Regierung nun punktuelle Anpassungen im Gesetz in Betracht. Einen kompletten Systemwechsel schließt sie jedoch klar aus. Die extreme Sommerdürre des Jahres 2026 bringt Liechtensteins Landwirtschaft und Fischerei in akute Not. Um massive Ernteausfälle und Futtermangel abzufedern, fordern die Demokraten pro Liechtenstein nun staatliche Hilfe. Drei Abgeordnete der Partei haben ein entsprechendes Postulat eingereicht, mit dem sich der Landtag voraussichtlich im Oktober befassen wird. Die Regierung soll rasch prüfen, ob vorgezogene Direktzahlungen, zinsfreie Darlehen oder eine erleichterte Wasserentnahme aus dem Rhein den schwer getroffenen Betrieben unbürokratisch helfen können.
9: In Vaduz liegen die Temperaturen aktuell bei rund 23 Grad. Der heutige Bereich reicht von etwa 13 bis 26 Grad. Wir haben freundliche Wetterbedingungen mit einem schönen Mix aus Sonne und Wolken. Es ziehen zwar einige Wolkenfelder durch, die zeitweise etwas dichter ausfallen können, aber unter dem Strich überwiegt ganz klar der Sonnenschein. In der Höhe bläst zudem ein spürbarer Westwind. Insgesamt ist der Wettereindruck sehr angenehm, freundlich und ruhig. Blicken wir auf die kommenden beiden Tage. Am Donnerstag bleibt es vielfach sonnig und mit 15 bis 27 Grad wunderbar spätsommerlich warm. Ein paar hohe Wolken stören dabei nicht im geringsten. Am Freitag gibt es dann strahlenden Sonnenschein und einen oft wolkenlosen Himmel. Bei leicht föhnigen Bedingungen bewegen sich die Werte zwischen 15 und sommerlichen 30 Grad.
2: Ich bin Elke Tütscher und hier ist der Marktplatz auf Radio Vaterland.
10: Der Vaterland-Mix bringt jetzt frische Energie und die absolut bunte musikalische Vielfalt direkt auf den Sender. Den perfekten Auftakt macht Ellie Goulding mit Love Me Like You Do.

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Das war Ordinary von Alex Warren. Und jetzt wird's alles andere als gewöhnlich. In Vaduz lockt das Genussfestival bis zum 13. September mit über 30 Spitzenköchinnen und Köchen, 300 Gourmillot-Punkten und 20 Michelin-Sternen. Am 5., 6., 12. und 13. September wird der Rathausplatz zur freien Gourmetmeile. Mit Gourmet-Kreationen aus Foodtrucks, dazu Degustationen, Kochkurse und Genussabende in der Stadt. Ein echtes Fest für alle Sinne. Und jetzt The Spirit of Radio von Rush.

Der Spirit von Rush hängt noch im Raum. 14.15 Uhr bei Radio Vaterland. Einfach direkt weiter. Mit ein bisschen Rebellion. Hier ist David Bowie mit Rebel

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1: Sie hören die Stimme von Niki Stettler mit den aktuellen KI-News. Hallo. Der Iran hat als Reaktion auf amerikanische Militärschläge eine umfassende Vergeltungsaktion im Nahen Osten gestartet. Ziel der iranischen Angriffe sind unter anderem US-Stützpunkte in der Region. Auch die Länder Jordanien, Bahrain und Kuwait verzeichnen Einschläge auf ihren Territorien. Nach Angaben des jordanischen Militärs wurde dabei bislang niemand verletzt. Vorausgegangen waren Attacken der Vereinigten Staaten auf iranisches Gebiet, die inzwischen beendet sind. US-Präsident Donald Trump droht der Führung in Teheran bereits mit weiteren, noch härteren Gegenschlägen. Nach der schweren Gewalttat im aargauischen Aarau in der Nacht auf Sonntag hat die Kantonspolizei am Montag einen Verdächtigen festgenommen. Bei dem mutmaßlichen Täter handelt es sich um einen 43-jährigen Schweizer. Bei dem Vorfall am Wochenende kam eine Frau ums Leben, mehrere Personen erlitten Verletzungen. Warum der Mann zur Tat schritt, ist im Moment noch völlig unklar. Die zuständigen Aargauer Behörden informieren heute Nachmittag um 14 Uhr in einer Medienkonferenz detailliert über die aktuellen Entwicklungen. Das war das Neueste aus der Nachrichtenredaktion.

Run DMC haben ordentlich Schwung mitgebracht. Bei Radio Vaterland geht es nahtlos weiter mit der nächsten Nummer. Hier ist Jocelyn Brown mit Somebody Else's Guy.

Nach dem Twist in Saint-Tropez mit Peppino Di Capri bleibt die Laune bei Radio Vaterland einfach ganz weit oben. Nio und Pitbull übernehmen mit Time of Our Lives.

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6: Es ist 15 Uhr. Hintergründe, News, Fakten. Die Stimme von Niki Stettler begrüßt Sie zu den KI-News. Das Land Liechtenstein investiert in seine diplomatische Präsenz und kauft eine eigene Botschaftsresidenz in Wien. Bisher waren die Räume in der österreichischen Hauptstadt nur gemietet. Nach der Prüfung von über 20 Immobilien fiel die Wahl auf ein repräsentatives Gebäude im ersten Wiener Gemeindebezirk. Um den Kauf und die Einrichtung zu finanzieren, beantragt die Regierung nun beim Landtag einen Kredit über 8,8 Millionen Euro. Die neue Immobilie soll die engen nachbarschaftlichen Beziehungen langfristig sichern. Die Liechtensteiner Regierung will die heimische Forschung finanziell kräftig stärken. Für die Jahre 2027 bis 2030 beantragt sie einen jährlichen Staatsbeitrag von 1,2 Millionen Franken für den Forschungsförderungsfonds. Damit reagiert das Land auf aktuelle Herausforderungen. Im Fokus der zusätzlichen Gelder stehen vor allem die digitale Transformation und künstliche Intelligenz an der Universität Liechtenstein. Die Investitionen sollen zukunftsweisende Projekte für mehr Innovation und Nachhaltigkeit antreiben und den heimischen Wissensstandort international noch besser vernetzen. Die liechtensteinische Regierung bezahlt private Auslandsschulen für Kinder mit medizinischen Bedürfnissen auch künftig nicht pauschal. Eine aktuelle Überprüfung zeigt nämlich, dass das heimische Bildungssystem grundsätzlich gut funktioniert. Bei speziellen Einzelfällen stoßen die aktuellen Fördermaßnahmen für normal begabte, aber gesundheitlich beeinträchtigte Kinder allerdings an ihre Grenzen. Um genau diese Lücken zu schließen, zieht die Regierung nun punktuelle Anpassungen im Gesetz in Betracht. Einen kompletten Systemwechsel schließt sie jedoch klar aus. Die extreme Sommerdürre des Jahres 2026 bringt Liechtensteins Landwirtschaft und Fischerei in akute Not. Um massive Ernteausfälle und Futtermangel abzufedern, fordern die Demokraten pro Liechtenstein nun staatliche Hilfe. Drei Abgeordnete der Partei haben ein entsprechendes Postulat eingereicht, mit dem sich der Landtag voraussichtlich im Oktober befassen wird. Die Regierung soll rasch prüfen, ob vorgezogene Direktzahlungen, zinsfreie Darlehen oder eine erleichterte Wasserentnahme aus dem Rhein den schwer getroffenen Betrieben unbürokratisch helfen können. Das war das Neueste aus der Nachrichtenredaktion. Kenny, was sagt das Wetter?
7: In Vaduz liegen die Temperaturen aktuell bei rund 24 Grad. Der heutige Bereich reicht von etwa 13 bis 26 Grad. Wir blicken auf sehr freundliche Bedingungen. Zwar ziehen hin und wieder einige Wolkenfelder durch, die zeitweise etwas dichter werden können. Aber unter dem Strich überwiegt ganz klar der Sonnenschein. In der Höhe weht dazu ein lebhafter Westwind. Insgesamt ist der Wettereindruck wunderbar heiter und angenehm. Am Donnerstag setzt sich das spätsommerliche Wetter nahtlos fort. Bei 15 bis 27 Grad bleibt es vielfach sonnig. Vereinzelte Schleierwolken sind völlig harmlos. Am Freitag wird es dann richtig heiß. Die Werte klettern nach einem Start bei 15 Grad auf hochsommerliche 30 Grad. Bei strahlendem Sonnenschein und fast wolkenlosem Himmel bietet sich bestes Wetter für einen Ausflug ans Wasser.

Nach For You ruft der Matsch. Am Samstag, den 19. 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Um 13.30 Uhr folgt Little Mood Run. 5 Franken pro Kind gehen ans SOS Kinderdorf Liechtenstein. Mehr auf limudrun.el-i. Weiter mit Sexy and I Know It von LMFAO. 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
1: Das enorme Selbstbewusstsein von LMFAO lassen wir einfach unkommentiert im Raum stehen. Bei Radio Vaterland geht es direkt weiter mit Ram und Don't Go Back to Rockville.

R.E.M. haben sich aus Rockville verabschiedet. Und hier im Studio steigt jetzt einfach unauffällig die Raumtemperatur. Sean Paul und Dua Lipa übernehmen bei Radio Vaterland. No Lie.

war No Lie von Sean Paul mit Dua Lipa. Und wenn du am Sonntag, dem 6. September in Vaduz unterwegs bist, beim 14. Oldtimer-Treffen rollen ab 11 Uhr historische Fahrzeuge vors Rathaus und stehen bis zur Postgasse. Du kannst deinen Favoriten wählen. Um 15 Uhr wird der Publikumspreis verliehen. Dazu lockt auf dem Rathausplatz das Genussfestival mit Spitzenköchen. Eintritt frei. Ein schöner Ausflug für Augen und Gaumen. Jetzt Fox on the Run von Sweet.

on the Run von Sweet. Und jetzt wird's bunt, musikalisch und herzlich. Der Verein VfHH feiert sein 25-jähriges Jubiläum am 5. September beim Afrika-Fest im Linderhof beim SAL in Schaan. Von 11 bis 19 Uhr gibt's Tanz, Musik, Trommel- und Bastelworkshops, Kinderschminken, Glitzer-Tattoos, afrikanische Marktstände und Köstlichkeiten aus Burkina Faso. Schwester Edith erzählt aus ihren Projekten. Eintritt frei, alle sind willkommen. Und jetzt Go with the Flow von Northern Light.

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1: Hallo und willkommen. Die Stimme von Niki Stettler führt Sie durch die KI-News. Beim Klimaschutz will die Schweiz in den kommenden Jahren kräftig sparen. Obwohl das Parlament die geplanten Einschnitte bereits halbiert hat, kritisiert der WWF die verbleibenden Kürzungen. Demnach verliert etwa das Förderprogramm Energie Schweiz jährlich 20 Millionen Franken. Laut der Umweltorganisation fehlen diese Gelder künftig für wichtige Beratungsangebote. Bürgerliche Politiker von FDP und Mitte verteidigen den Sparkurs hingegen. Sie betonen, dass lediglich ineffiziente Subventionen gestrichen werden. Trotz der Sparmaßnahmen wolle die Schweiz aber an ihren langfristigen Klimazielen festhalten. Nach den tödlichen Schüssen in Aarau in der Nacht auf Sonntag hat die Kantonspolizei am Montag einen Verdächtigen festgenommen. Es handelt sich um einen 43-jährigen Schweizer, der im Kanton Jura wohnhaft ist. Bei der Gewalttat war eine Frau ums Leben gekommen, mehrere weitere Personen wurden verletzt. Das genaue Motiv des mutmaßlichen Täters liegt aktuell noch im Dunkeln. Die Aargauer Behörden informieren derzeit auf einer Medienkonferenz über die neuesten Entwicklungen in diesem Fall. Damit seid ihr erstmal wieder auf dem neuesten Stand.

Die Spice Girls haben ordentlich Staub aufgewirbelt. Bei Radio Vaterland steigen wir nun einfach in ein ganz anderes Gefährt um. Gary Numan mit Cast.

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6: Es ist wieder 16 Uhr. Die neuesten Entwicklungen kompakt zusammengefasst, KI News mit der Stimme von Niki Stettler. Das Land Liechtenstein investiert in seine diplomatische Präsenz und kauft eine eigene Botschaftsresidenz in Wien. Bisher waren die Räume in der österreichischen Hauptstadt nur gemietet. Nach der Prüfung von über 20 Immobilien fiel die Wahl auf ein repräsentatives Gebäude im ersten Wiener Gemeindebezirk. Um den Kauf und die Einrichtung zu finanzieren, beantragt die Regierung nun beim Landtag einen Kredit über 8,8 Millionen Euro. Die neue Immobilie soll die engen nachbarschaftlichen Beziehungen langfristig sichern. Die Liechtensteiner Regierung will die heimische Forschung finanziell kräftig stärken. Für die Jahre 2027 bis 2030 beantragt sie einen jährlichen Staatsbeitrag von 1,2 Millionen Franken für den Forschungsförderungsfonds. Damit reagiert das Land auf aktuelle Herausforderungen. Im Fokus der zusätzlichen Gelder stehen vor allem die digitale Transformation und künstliche Intelligenz an der Universität Liechtenstein. Investitionen sollen zukunftsweisende Projekte für mehr Innovation und Nachhaltigkeit antreiben und den heimischen Wissensstandort international noch besser vernetzen. Die liechtensteinische Regierung bezahlt private Auslandsschulen für Kinder mit medizinischen Bedürfnissen auch künftig nicht pauschal. Eine aktuelle Überprüfung zeigt nämlich, dass das heimische Bildungssystem grundsätzlich gut funktioniert. Bei speziellen Einzelfällen stoßen die aktuellen Fördermaßnahmen für normalbegabte, aber gesundheitlich beeinträchtigte Kinder allerdings an ihre Grenzen. Um genau diese Lücken zu schließen, zieht die Regierung nun punktuelle Anpassungen im Gesetz in Betracht. Einen kompletten Systemwechsel schließt sie jedoch klar aus. Die extreme Sommerdürre des Jahres 2026 bringt Liechtensteins Landwirtschaft und Fischerei in akute Not. Um massive Ernteausfälle und Futtermangel abzufedern, fordern die Demokraten pro Liechtenstein nun staatliche Hilfe. Drei Abgeordnete der Partei haben ein entsprechendes Postulat eingereicht, mit dem sich der Landtag voraussichtlich im Oktober befassen wird. Die Regierung soll rasch prüfen, ob vorgezogene Direktzahlungen, zinsfreie Darlehen oder eine erleichterte Wasserentnahme aus dem Rhein den schwer getroffenen Betrieben unbürokratisch helfen können. Jetzt das Wetter. Kenny?
7: In Vaduz klingt der Tag aktuell bei wunderbar milden 24 Grad aus. Im Laufe des Abends ziehen zwar noch ein paar harmlose Wolkenfelder vorüber, das Wetter zeigt sich aber von seiner ruhigen und trockenen Seite. In der Nacht kühlt die Luft dann auf angenehme 18 Grad ab. Der morgige Donnerstag bringt uns herrliches Spätsommerwetter. Es erwartet uns viel Sonnenschein und die Temperaturen steigen von 15 am Morgen auf warme 27 Grad am Nachmittag. Am Freitag wird es sogar noch wärmer. Bei strahlendem Sonnenschein und leichtem Föhnwind klettert das Thermometer im Rheintal auf bis zu 30 Grad.
2: Hier ist der Feierabend auf Radio Vaterland. Ich bin Karin Theiler. Neben dem Kauf einer Residenz für die Liechtensteinische Botschaft in Wien geht es jetzt vor allem um gute Laune und beste Musik zum Abschalten. Den Anfang machen die Gorillas.

Das war Celebration von Kool & The Gang. Und gefeiert wurde beim FC Vaduz zulletzt ordentlich. 5:2 gegen die Grasshoppers. Heute Abend soll der nächste Schritt folgen. Um 20.30 Uhr gastiert Vaduz beim FC Luzern. Beide Teams sind verhalten gestartet. Vaduz hat 3, Luzern 5 Punkte. Trainer Marc Schneider sieht noch Luft nach oben und fordert mehr Aktivität mit dem Ball. Gleich geht's weiter mit Queen und Tie Your Mother Down. Hey.

0: haben die Boxen ordentlich durchgepustet. Bei Radio Vaterland bleibt der Regler einfach oben. Nur der musikalische Kurs dreht sich komplett. Pitbull übernimmt mit Give Me Everything.
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Das war Give Me Everything von Pitbull. Und jetzt wird's ernst. Extreme Hitze und schmelzende Gletscher zwingen den Liechtensteiner Skiverband zum Umplanen. Weil die Trainingsgebiete in den Alpen im Sommer 2026 komplett geschlossen bleiben, trainieren Charlotte Ling und Madeleine Beck mit Chefcoach Kurt Meyer jetzt im Süden Argentiniens. Die Winterbedingungen dort retten die Saisonvorbereitung, kosten den Verband aber extrem viel. Gleich geht's weiter mit What I Got von Sublime.

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1: Das war What I Got von Sublime. Locker im Sound, aber jetzt wird's kurz ernst. Die Finanzmarktaufsicht Liechtenstein meldet für 2025 fast 32 Milliarden Franken versicherte Sachwerte. Das ist mehr als viermal so viel wie das Bruttoinlandsprodukt. Obwohl es weniger Schadensfälle gab, zahlten die Versicherer 11 Millionen Franken aus. Vor allem nach Stürmen und Blitzeinschlägen. Großbrände blieben aus. Und jetzt noch einmal Sublime mit What I Got.

0: Sie.
1: Erwachsensein wird ohnehin maßlos überschätzt. Sublime hat sich gerade verabschiedet und bei Radio Vaterland darf jetzt einfach wieder ein bisschen unbeschwerte Energie übernehmen. MGMT bringen uns Kids.

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1: Hallo und willkommen. Die Stimme von Niki Stettler führt Sie durch die KI-News. Beim Klimaschutz will die Schweiz in den kommenden Jahren kräftig sparen. Obwohl das Parlament die geplanten Einschnitte bereits halbiert hat, kritisiert der WWF die verbleibenden Kürzungen. Demnach verliert etwa das Förderprogramm Energie Schweiz jährlich 20 Millionen Franken. Laut der Umweltorganisation fehlen diese Gelder künftig für wichtige Beratungsangebote. Bürgerliche Politiker von FDP und Mitte verteidigen den Sparkurs hingegen. Sie betonen, dass lediglich ineffiziente Subventionen gestrichen werden. Trotz der Sparmaßnahmen wolle die Schweiz aber an ihren langfristigen Klimazielen festhalten. Nach den tödlichen Schüssen in Aarau in der Nacht auf Sonntag hat die Kantonspolizei am Montag einen Verdächtigen festgenommen. Es handelt sich um einen 43-jährigen Schweizer, der im Kanton Jura wohnhaft ist. Bei der Gewalttat war eine Frau ums Leben gekommen, mehrere weitere Personen wurden verletzt. Das genaue Motiv des mutmaßlichen Täters liegt aktuell noch im Dunkeln. Die Aargauer Behörden informieren derzeit auf einer Medienkonferenz über die neuesten Entwicklungen in diesem Fall. Das war das Neueste aus der Nachrichtenredaktion.

ist, dass junge Menschen ihr Land verstehen und später demokratisch mitgestalten. Danach geht's weiter mit Summer von Calvin Harris.

Sonnenblumen blühen bei Post Malone und Sway Lee anscheinend das ganze Jahr. Radio Vaterland schaltet jetzt ohne Umwege direkt einen Gang hoch auf die Tanzfläche. Cheryl Lynn mit Got to be Real.

Auf Sherilyn folgt bei Radio Vaterland eine klare Ansage. Die strenge Realität macht kurz Pause und miese Stimmung bleibt einfach draußen. Das Electric Light Orchestra mit Don't Bring Me Down.

Das Electric Light Orchestra hat gerade deutlich gemacht, dass hier niemand runtergezogen wird. Bei Radio Vaterland bleibt der Kurs einfach konsequent nach vorne gerichtet. Bryan Adams mit Run to You.

Das Electric Light Orchestra hat gerade deutlich gemacht, dass hier niemand runtergezogen wird. Bei Radio Vaterland bleibt der Kurs einfach konsequent nach vorne gerichtet. Bryan Adams mit Run to You.

Das Electric Light Orchestra hat gerade deutlich gemacht, dass hier niemand runtergezogen wird. Bei Radio Vaterland bleibt der Kurs einfach konsequent nach vorne gerichtet. Bryan Adams mit Run to You.

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6: Schon 17 Uhr. Wissen direkt ins Ohr, KI News mit der Stimme von Niki Stettler. Das Land Liechtenstein investiert in seine diplomatische Präsenz und kauft eine eigene Botschaftsresidenz in Wien. Bisher waren die Räume in der österreichischen Hauptstadt nur gemietet. Nach der Prüfung von über 20 Immobilien fiel die Wahl auf ein repräsentatives Gebäude im ersten Wiener Gemeindebezirk. Um den Kauf und die Einrichtung zu finanzieren, beantragt die Regierung nun beim Landtag einen Kredit über 8,8 Millionen Euro. Die neue Immobilie soll die engen nachbarschaftlichen Beziehungen langfristig sichern. Die Liechtensteiner Regierung will die heimische Forschung finanziell kräftig stärken. Für die Jahre 2027 bis 2030 beantragt sie einen jährlichen Staatsbeitrag von 1,2 Millionen Franken für den Forschungsförderungsfonds. Damit reagiert das Land auf aktuelle Herausforderungen. Im Fokus der zusätzlichen Gelder stehen vor allem die digitale Transformation und künstliche Intelligenz an der Universität Liechtenstein. Die Investitionen sollen zukunftsweisende Projekte für mehr Innovation und Nachhaltigkeit antreiben und den heimischen Wissensstandort international noch besser vernetzen. Die liechtensteinische Regierung bezahlt private Auslandsschulen für Kinder mit medizinischen Bedürfnissen auch künftig nicht pauschal. Eine aktuelle Überprüfung zeigt nämlich, dass das heimische Bildungssystem grundsätzlich gut funktioniert. Bei speziellen Einzelfällen stoßen die aktuellen Fördermaßnahmen für normalbegabte, aber gesundheitlich beeinträchtigte Kinder allerdings an ihre Grenzen. Um genau diese Lücken zu schließen, zieht die Regierung nun punktuelle Anpassungen im Gesetz in Betracht. Einen kompletten Systemwechsel schließt sie jedoch klar aus. Die extreme Sommerdürre des Jahres 2026 bringt Liechtensteins Landwirtschaft und Fischerei in akute Not. Um massive Ernteausfälle und Futtermangel abzufedern, fordern die Demokraten pro Liechtenstein nun staatliche Hilfe. Drei Abgeordnete der Partei haben ein entsprechendes Postulat eingereicht, mit dem sich der Landtag voraussichtlich im Oktober befassen wird. Die Regierung soll rasch prüfen, ob vorgezogene Direktzahlungen, zinsfreie Darlehen oder eine erleichterte Wasserentnahme aus dem Rhein den schwer getroffenen Betrieben unbürokratisch helfen können. Das waren die Nachrichten. Jetzt das Wetter mit Kenny.
7: In Vaduz zeigt das Thermometer an diesem Abend angenehme 24 Grad. Am Himmel ziehen noch ein paar Wolkenfelder durch, die sich im weiteren Verlauf aber allmählich auflösen und für eine ruhige Nacht Platz machen. Bis zum frühen Morgen sinken die Werte im Rheintal auf milde 18 Grad ab, während in den Bergen zeitweise ein lebhafter Westwind weht. Der Donnerstag bringt feines Spätsommerwetter ins Land. Bei viel Sonnenschein und nur wenigen harmlosen Wolken steigen die Temperaturen auf 15 bis 27 Grad. Am Freitag legt das Wetter noch einmal nach. Strahlend blauer Himmel und ein ganz leichter Föhnwind treiben das Quecksilber auf bis zu 30 Grad. Ideale Bedingungen für einen letzten Besuch im Freibad.

Timbaland bringt die Bewegung fast von ganz allein. Da zuckt das Bein quasi automatisch mit. Radio Vaterland legt direkt nach. Sierra mit

Von der Tanzfläche mit Chiara wandert der Blick bei Radio Vaterland jetzt einfach geradewegs nach oben in die Sterne. Miley Cyrus und Midnight Sky.

Chaka Khan lässt wirklich keine Fragen offen. Bei Radio Vaterland bleibt der Einsatz einfach auf dem Tisch und das Risiko wird komplett angenommen. Bruno Mars mit Risk It All.

Einfach mal machen. So das klare Motto von Nelly Furtado. Hier bei Radio Vaterland gibt es um 17.25 Uhr direkt die passende Erinnerung hinterher. The Weeknd übernimmt mit

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1: Was heute wichtig ist, die Stimme von Niki Stettler präsentiert die KI-News. Beim Klimaschutz will die Schweiz in den kommenden Jahren kräftig sparen. Obwohl das Parlament die geplanten Einschnitte bereits halbiert hat, kritisiert der WWF die verbleibenden Kürzungen. Demnach verliert etwa das Förderprogramm Energie Schweiz jährlich 20 Millionen Franken. Laut der Umweltorganisation fehlen diese Gelder künftig für wichtige Beratungsangebote. Bürgerliche Politiker von FDP und Mitte verteidigen den Sparkurs hingegen. Sie betonen, dass lediglich ineffiziente Subventionen gestrichen werden. Trotz der Sparmaßnahmen wolle die Schweiz aber an ihren langfristigen Klimazielen festhalten. Der Tessiner Regierungsrat Claudio Zali lehnt einen sofortigen Rücktritt ab. Damit widersetzt er sich den Forderungen seiner Regierungskollegen und diverser Parteien. Der Politiker steht seit Wochen stark in der Kritik, dagegen ihn gleich mehrere Strafverfahren laufen. Unter anderem soll er in einer veröffentlichten Sprachnachricht zur Gewalt aufgerufen haben. Die politische Verantwortung für den Bereich Justiz und Polizei hat Zali zwar bereits abgegeben, seinen Posten in der Regierung will er jedoch vorerst behalten. Das war das Neueste aus der Nachrichtenredaktion.

Das war Put Your Records On von Corinne Bailey Ray. Wunderbar entspannt. Und jetzt ein Blick nach Liechtenstein. Die Regierung und das Amt für Volkswirtschaft setzen ihre Zusammenarbeit mit der Schweizer Organisation für Exportförderung, kurz SGE, fort. Die Leistungsvereinbarung ist erneuert. Damit erhalten heimische Unternehmen, besonders kleine und mittlere Betriebe, weiterhin Unterstützung beim Schritt ins Ausland. Mit Beratung, Marktanalysen und einem weltweiten Netzwerk. Jetzt Tongue Tied von Groove Love.

Good Love mit Tang Tight. Knoten in der Zunge bleiben bei Radio Vaterland heute aus. Dafür sorgt jetzt schlicht und einfach Post Malone mit Wow.

Das war Wow von Post Malone. Und jetzt ein Thema, das für viele Betriebe wirklich wichtig ist. Liechtenstein unterstützt kleine und mittlere Unternehmen im Kampf gegen den Fachkräftemangel. Ab dem 2. September 2026 hilft der neue Potenzialcheck dabei, Personalstrukturen und Organisation gezielt weiterzuentwickeln. Verborgene Stärken sollen sichtbar werden, Mitarbeitende gezielt gefördert. Anträge gibt's über die Website der Landesverwaltung. Und jetzt The Business von Tiesto. 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

war The Business von Tiesto. Und jetzt wird's geschäftlich, aber erfreulich. Liechtenstein entlastet Unternehmen bei der Nachhaltigkeitsberichterstattung. Ab dem 1. März 2027 müssen nur noch Konzerne mit mehr als 1000 Angestellten und über 450 Millionen Euro Umsatz detailliert berichten. Für viele Betriebe fällt damit ordentlich Bürokratie weg. Liechtenstein setzt so eine neue europäische Richtlinie um. Und jetzt? Don't Funk With My Heart von den Black

Heart von den Black Eyed Peas. Und jetzt eine Nachricht aus Liechtenstein. Das Land verkauft das Zollhaus Steeg nicht. Die Regierung hat bereits im März 2026 entschieden, die Immobilie zu behalten. Fehlende Käufer und eine neue strategische Bewertung gaben den Ausschlag. Nun wird geprüft, wie das Gebäude künftig genutzt werden kann und was die Sanierung kostet. Weiter geht's mit Harmony Hall von Vampire Weekend.

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8: Schon 18 Uhr. Die neuesten KI-Nachrichten mit der Stimme von Niki Stettler. Hallo. Das Land Liechtenstein investiert in seine diplomatische Präsenz und kauft eine eigene Botschaftsresidenz in Wien. Bisher waren die Räume in der österreichischen Hauptstadt nur gemietet. Nach der Prüfung von über 20 Immobilien fiel die Wahl auf ein repräsentatives Gebäude im ersten Wiener Gemeindebezirk. Um den Kauf und die Einrichtung zu finanzieren, beantragt die Regierung nun beim Landtag einen Kredit über 8,8 Millionen Euro. Die neue Immobilie soll die engen nachbarschaftlichen Beziehungen langfristig sichern. Die Liechtensteiner Regierung will die heimische Forschung finanziell kräftig stärken. Für die Jahre 2027 bis 2030 beantragt sie einen jährlichen Staatsbeitrag von 1,2 Millionen Franken für den Forschungsförderungsfonds. Damit reagiert das Land auf aktuelle Herausforderungen. Im Fokus der zusätzlichen Gelder stehen vor allem die digitale Transformation und künstliche Intelligenz an der Universität Liechtenstein. Die Investitionen sollen zukunftsweisende Projekte für mehr Innovation und Nachhaltigkeit antreiben und den heimischen Wissensstandort international noch besser vernetzen. Die liechtensteinische Regierung bezahlt private Auslandsschulen für Kinder mit medizinischen Bedürfnissen auch künftig nicht pauschal. Eine aktuelle Überprüfung zeigt nämlich, dass das heimische Bildungssystem grundsätzlich gut funktioniert. Bei speziellen Einzelfällen stoßen die aktuellen Fördermaßnahmen für normalbegabte, aber gesundheitlich beeinträchtigte Kinder allerdings an ihre Grenzen. Um genau diese Lücken zu schließen, zieht die Regierung nun punktuelle Anpassungen im Gesetz in Betracht. Einen kompletten Systemwechsel schließt sie jedoch klar aus. Die extreme Sommerdürre des Jahres 2026 bringt Liechtensteins Landwirtschaft und Fischerei in akute Not. Um massive Ernteausfälle und Futtermangel abzufedern, fordern die Demokraten pro Liechtenstein nun staatliche Hilfe. Drei Abgeordnete der Partei haben ein entsprechendes Postulat eingereicht, mit dem sich der Landtag voraussichtlich im Oktober befassen wird. Die Regierung soll rasch prüfen, ob vorgezogene Direktzahlungen, zinsfreie Darlehen oder eine erleichterte Wasserentnahme aus dem Rhein den schwer getroffenen Betrieben unbürokratisch helfen können. Soweit die Nachrichten. Kenny, wie geht's dem Wetter?
9: In Vaduz zeigt sich der heutige Abend von seiner freundlichen Seite. Bei angenehm warmen 24 Grad ziehen nur noch ein paar lockere Wolken vorüber. Während in der Höhe ein lebhafter Westwind weht, verläuft die Nacht im Tal ruhig und kühlt auf milde 18 Grad ab. Der Donnerstag bringt herrliches Spätsommerwetter. Es bleibt vielfach sonnig bei Werten zwischen 15 und 27 Grad. Am Freitag legt die Sonne dank leichtem Föhn noch einen drauf. Bei strahlend blauem Himmel klettern die Temperaturen im Rheintal von morgendlichen 15 auf heiße 30 Grad.
10: Ich bin Sandro Kalberer und das ist Nacht auf Radio Vaterland. Hier gibt es 100% deutschen Pop und legendäre Kultschlager, bei denen man einfach sofort mitsingen muss. Die beste musikalische Stimmung startet genau jetzt mit den Flippers und

Rückgang der Feldhasen verantwortlich. Das Amt für Umweltschutz sieht dafür keine Belege. Eingreifen ist also nicht geplant. Es ist 18:10 Uhr und jetzt Hello Again von Howard Carpendale.

0: Das war Wo bist du? Von der Spider-Murphy-Gang. Und jetzt geht's sportlich weiter. Der FC Vaduz will heute Abend nach dem deutlichen 5:2 gegen die Grasshoppers nachlegen. Um 20.30 Uhr gastiert das Team von Marc Schneider beim FC Luzern. Beide sind schwach gestartet. Vaduz hat 3, Luzern 5 Punkte. Schneider fordert mehr Aktivität mit dem Ball. Und jetzt eine weiße Rose von Chris.
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Das war eine weiße Rose von Chris. Und wird's ernst im Wintersport? Extreme Hitze und schmelzende Gletscher zwingen den Liechtensteiner Skiverband zum Umplanen. Weil die Trainingsgebiete in den europäischen Alpen im Sommer 2026 geschlossen bleiben, weichen Charlotte Ling und Madeleine Beck nach Südamerika aus. Zusammen mit Chefcoach Kurt Meyer trainiert das Team in Südargentinien unter optimalen Winterbedingungen. Das rettet die Saisonvorbereitung, treibt aber die Verbandskosten extrem in die Höhe. Und jetzt? Seemann, deine Heimat ist das Meer. Von Freddy Quinn. 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

0: Nach so viel Fernweh mit Seemann, deine Heimat ist das Meer, schauen wir jetzt nach Liechtenstein. Die Finanzmarktaufsicht meldet für 2025 fast 32 Milliarden Franken versicherte Sachwerte. Mehr als das Vierfache des Bruttoinlandsprodukts. Zwar gab es weniger Schadensfälle, doch die Auszahlungen stiegen auf 11 Millionen Franken. Am häufigsten waren Stürme und Blitze schuld. Große Brände blieben aus. Meist ging es um kleinere Schäden an Wohnhäusern. Und jetzt, das werde ich auch noch überleben, von Michael Wendler.
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Das Überleben wäre damit bestens gesichert, nach Michael Wendler. Bei Radio Vaterland bleibt die Stimmung einfach direkt ganz oben auf dem Berg. Da fehlt eigentlich nur noch Andreas Gabalier mit Hula Paloo.

Das war Hula Paloo von Andreas Gabalier. Und jetzt wird's spannend. Der Liechtensteiner Maurer Noah Oeri tritt in Shanghai bei den Berufsweltmeisterschaften an. Nach der Europameisterschaft in Dänemark will er global durchstarten. Am liebsten mit einem Platz unter den besten 5. An 4 Wettkampftagen warten rund 22 Arbeitsstunden und komplexe Bauaufgaben unter enormem Zeitdruck. Begleitet wird er von seinem Experten Christoph Seele. Was genau gebaut wird, bleibt bis zum Start geheim. Und jetzt? Ja, ja, ja, ja, von Cimino Rossi. Ich war

Mal Ja von Semino Rossi lässt wirklich keine Zweifel offen. Bei Radio Vaterland geht es jetzt gedanklich direkt ans Meer. Das Nockheim-Quintett mit Schwarzer Sand von Santa Cruz. Und

Wolfgang Petri hat mit Jana ordentlich vorgelegt. Dieser Schwung wird um 18.49 Uhr bei Radio Vaterland einfach nahtlos mitgenommen. Energie schadet schließlich nie. Alexandra Hofmann übernimmt direkt mit Rock dein Leben.

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1: Alexandra Hofmann hat gerade den perfekten Soundtrack zum Leben geliefert. Bei Radio Vaterland bleibt die Energie um 18.52 Uhr einfach nahtlos auf diesem Level. Christian Leis übernimmt direkt mit 7X.

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6: 19 Uhr. Bleiben Sie informiert, hier sind die KI News und die Stimme von Niki Stettler. Hallo. Das Land Liechtenstein investiert in seine diplomatische Präsenz und kauft eine eigene Botschaftsresidenz in Wien. Bisher waren die Räume in der österreichischen Hauptstadt nur gemietet. Nach der Prüfung von über 20 Immobilien fiel die Wahl auf ein repräsentatives Gebäude im ersten Wiener Gemeindebezirk. Um den Kauf und die Einrichtung zu finanzieren, beantragt die Regierung nun beim Landtag einen Kredit über 8,8 Millionen Euro. Die neue Immobilie soll die engen nachbarschaftlichen Beziehungen langfristig sichern. Die Liechtensteiner Regierung will die heimische Forschung finanziell kräftig stärken. Für die Jahre 2027 bis 2030 beantragt sie einen jährlichen Staatsbeitrag von 1,2 Millionen Franken für den Forschungsförderungsfonds. Damit reagiert das Land auf aktuelle Herausforderungen. Im Fokus der zusätzlichen Gelder stehen vor allem die digitale Transformation und künstliche Intelligenz an der Universität Liechtenstein. Die Investitionen sollen zukunftsweisende Projekte für mehr Innovation und Nachhaltigkeit antreiben und den heimischen Wissensstandort international noch besser vernetzen. Die liechtensteinische Regierung bezahlt private Auslandsschulen für Kinder mit medizinischen Bedürfnissen auch künftig nicht pauschal. Eine aktuelle Überprüfung zeigt nämlich, dass das heimische Bildungssystem grundsätzlich gut funktioniert. Bei speziellen Einzelfällen stoßen die aktuellen Fördermaßnahmen für normalbegabte, aber gesundheitlich beeinträchtigte Kinder allerdings an ihre Grenzen. Um genau diese Lücken zu schließen, zieht die Regierung nun punktuelle Anpassungen im Gesetz in Betracht, einen kompletten Systemwechsel schließt sie jedoch klar aus. Die extreme Sommerdürre des Jahres 2026 bringt Liechtensteins Landwirtschaft und Fischerei in akute Not. Um massive Ernteausfälle und Futtermangel abzufedern, fordern die Demokraten pro Liechtenstein nun staatliche Hilfe. Drei Abgeordnete der Partei haben ein entsprechendes Postulat eingereicht, mit dem sich der Landtag voraussichtlich im Oktober befassen wird. Die Regierung soll rasch prüfen, ob vorgezogene Direktzahlungen, zinsfreie Darlehen oder eine erleichterte Wasserentnahme aus dem Rhein den schwer getroffenen Betrieben unbürokratisch helfen können. Soweit die Nachrichten. Kenny, wie geht's dem Wetter?
7: In Vaduz klingt der heutige Tag bei angenehmen 24 Grad aus. Am Abend ziehen noch vereinzelte Wolkenfelder durch, insgesamt bleibt es aber sehr freundlich. In der Nacht kühlt es im Tal auf milde 18 Grad ab, während oben in den Bergen ein lebhafter Westwind weht. Am Donnerstag erwartet uns herrliches Spätsommerwetter. Abgesehen von ein paar harmlosen Schleierwolken scheint meistens die Sonne bei Wert zwischen 15 und 27 Grad. Der Freitag legt mit strahlend blauem Himmel und leichtem Föhn sogar noch nach. Die Temperaturen starten am Morgen bei 15 Grad und erreichen am Nachmittag im Rheintal heisse 30 Grad.
8: Donnig, wie singst du das Fliegelied für uns?
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Siegerlied von Donikel wird um 19.06 Uhr einfach wieder sicher gelandet. Bei Radio Vaterland übernimmt nahtlos Frank Glas. Hier ist mein Baby.

viel Trubel bei der großen Familie der Party-DJs. Da braucht es am vollen Esstisch manchmal einfach gute Nerven. Radio Vaterland liefert direkt die passende Haltung. Milva mit Starksein.

Das war Stark sein von Milva, ein kraftvoller Song. Jetzt geht's um Liechtensteins Zukunft. Die 6 Landtagsabgeordneten der Demokraten pro Liechtenstein wollen die politische Bildung an den Schulen stärken. Ihr Postulat fordert verbindlicheren Unterricht über das besondere Staatswesen des Landes. Auch die Landeshymne soll dazugehören. So sollen junge Menschen Liechtenstein besser verstehen und später demokratisch mitgestalten. Gleich hören wir Ich vermiss dich von No.

Das war Ich vermiss dich von Noel Terhorst. Und jetzt geht's musikalisch mit viel Tradition und frischem Schwung weiter. In Triesen steigt am Freitag und Samstag die 5. Ausgabe von Peppis Volksfest. 14 Formationen verpassen historischen, lichtensteinischen Melodien neue Kleider. Von Jazz bis Rock. Los geht's Freitag um 19.30 Uhr im Guido-Feger-Saal. Das große Freiluftfest startet Samstag um 15.30 Uhr auf dem Linderplatz. Mehr als 1.000 Gäste werden erwartet. Und jetzt auf dem Silbertablett von Jörg Bausch.

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1: Das war Auf dem Silbertablett von Jörg Bausch. Und jetzt schauen wir nach Liechtenstein. Am 1. und 2. September 2026 vertreten Erbprinz Alois und Erbprinzessin Sophie ihr Land beim Treffen der deutschsprachigen Staatsoberhäupter in Österreich. Gastgeber ist Bundespräsident Alexander Van der Bellen. In Innsbruck und Alpbach geht's um Klimafolgen im Alpenraum und Europas Wettbewerbsfähigkeit. Dazu besuchen die Gäste den Stubaier Gletscher. Jetzt Toni Marshall mit Komm, gib mir deine Hand.

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1: Hallo aus der Redaktion. Hier sind die KI-News mit der Stimme von Niki Stettler. Beim Klimaschutz will die Schweiz in den kommenden Jahren kräftig sparen. Obwohl das Parlament die geplanten Einschnitte bereits halbiert hat, kritisiert der WWF die verbleibenden Kürzungen. Demnach verliert etwa das Förderprogramm Energie Schweiz jährlich 20 Millionen Franken. Laut der Umweltorganisation fehlen diese Gelder künftig für wichtige Beratungsangebote. Bürgerliche Politiker von FDP und Mitte verteidigen den Sparkurs hingegen. Sie betonen, dass lediglich ineffiziente Subventionen gestrichen werden. Trotz der Sparmaßnahmen wolle die Schweiz aber an ihren langfristigen Klimazielen festhalten. Nach dem Fund einer Sprengstoffdrohne am Flughafen Leipzig haben deutsche Ermittler zwei Tatverdächtige identifiziert. Der Vorfall schlägt hohe diplomatische Wellen. Russlands Präsident Wladimir Putin wirft der deutschen Regierung vor, Beweise fingiert zu haben, um von innenpolitischen Problemen abzulenken. Im Gegenzug lobte der ukrainische Präsident Volodymyr Zelensky Bundeskanzler Friedrich Merz ausdrücklich für die rasch verhängten Sanktionen. Die Europäische Union und die NATO werten den versuchten Angriff in Leipzig übereinstimmend als eine neue Stufe der Eskalation. Das waren die aktuellen Meldungen. 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

Das war Love is in the Air von Ralf Zerne. Und jetzt ein ernstes Thema aus Liechtenstein. Die Datenschutzstelle ist massiv überlastet. Komplexe Anfragen verzögern sich. Routinemäßige Firmenkontrollen fallen bereits weg. Weil eine zusätzliche Stelle abgelehnt wurde, drohen weitere Einschnitte. Vor allem die Beratung für Behörden, Unternehmen und Privatpersonen könnte stark reduziert oder ganz gestrichen werden. Ein deutliches Warnsignal. Und jetzt Klaus Lage mit Mund.

Das war Monopoly von Klaus Lage. Ein Song mit Haltung. Haltung zeigt auch Liechtenstein in Sachen Wirtschaft. Regierung und Amt für Volkswirtschaft verlängern die Zusammenarbeit mit der Schweizer Organisation für Exportförderung, kurz SGE. Damit erhalten heimische Unternehmen, besonders KMU, weiterhin Beratung, Marktanalysen und Zugang zu einem weltweiten Netzwerk. So bleibt der Standort international wettbewerbsfähig. Jetzt geht's zurück zu Hallo Klaus von Knickerbocker und Biene.

Knickerbocker und Biene wollten eben einfach nur zurück. Radio Vaterland blickt um 19.41 Uhr stattdessen musikalisch direkt nach vorn. Hier übernimmt jetzt schlicht und ergreifend Roland Kaiser. Ich glaube, es geht schon.

Warum das Mikrofon abgeben, wenn es gerade so gut läuft? Roland Kaiser bleibt bei Radio Vaterland einfach direkt im Studio. Auf Ich glaube, es geht schon folgt jetzt nahtlos

dich zu lieben von Roland Kaiser. Halt noch ein bisschen nach. Die großen Emotionen bleiben bei Radio Vaterland kurzerhand im Raum. Marianne Rosenberg übernimmt sofort mit Ich bin

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6: Es ist wieder 20 Uhr. Kai News, die Stimme von Niki Stettler am Mikrofon. Hallo? Das Land Liechtenstein investiert in seine diplomatische Präsenz und kauft eine eigene Botschaftsresidenz in Wien. Bisher waren die Räume in der österreichischen Hauptstadt nur gemietet. Nach der Prüfung von über 20 Immobilien fiel die Wahl auf ein repräsentatives Gebäude im ersten Wiener Gemeindebezirk. Um den Kauf und die Einrichtung zu finanzieren, beantragt die Regierung nun beim Landtag einen Kredit über 8,8 Millionen Euro. Die neue Immobilie soll die engen nachbarschaftlichen Beziehungen langfristig sichern. Die Liechtensteiner Regierung will die heimische Forschung finanziell kräftig stärken. Für die Jahre 2027 bis 2030 beantragt sie einen jährlichen Staatsbeitrag von 1,2 Millionen Franken für den Forschungsförderungsfonds. Damit reagiert das Land auf aktuelle Herausforderungen. Im Fokus der zusätzlichen Gelder stehen vor allem die digitale Transformation und künstliche Intelligenz an der Universität Liechtenstein. Die Investitionen sollen zukunftsweisende Projekte für mehr Innovation und Nachhaltigkeit antreiben und den heimischen Wissensstandort international noch besser vernetzen. Die liechtensteinische Regierung bezahlt private Auslandsschulen für Kinder mit medizinischen Bedürfnissen auch künftig nicht pauschal. Eine aktuelle Überprüfung zeigt nämlich, dass das heimische Bildungssystem grundsätzlich gut funktioniert. Bei speziellen Einzelfällen stoßen die aktuellen Fördermaßnahmen für normalbegabte, aber gesundheitlich beeinträchtigte Kinder allerdings an ihre Grenzen. Um genau diese Lücken zu schließen, zieht die Regierung nun punktuelle Anpassungen im Gesetz in Betracht. Einen kompletten Systemwechsel schließt sie jedoch klar aus. Die extreme Sommerdürre des Jahres 2026 bringt Liechtensteins Landwirtschaft und Fischerei in akute Not. Um massive Ernteausfälle und Futtermangel abzufedern, fordern die Demokraten pro Liechtenstein nun staatliche Hilfe. Drei Abgeordnete der Partei haben ein entsprechendes Postulat eingereicht, mit dem sich der Landtag voraussichtlich im Oktober befassen wird. Die Regierung soll rasch prüfen, ob vorgezogene Direktzahlungen, zinsfreie Darlehen oder eine erleichterte Wasserentnahme aus dem Rhein den schwer getroffenen Betrieben unbürokratisch helfen können. Soweit die Nachrichten. Kenny, was macht das Wetter?
7: Über Vaduz liegt aktuell eine dichte Wolkendecke bei milden 18 Grad. Im Laufe des Abends und in der kommenden Nacht ziehen immer wieder leichte Regenschauer durch das Rheintal. Dazu weht ein durchaus spürbarer Westwind. Die Temperaturen sinken bis zum Morgen kaum merklich auf 17 Grad ab. Wer nach dem Sonnenuntergang um 20.17 Uhr noch draußen unterwegs ist, sollte also den Regenschirm griffbereit haben. Der morgige Donnerstag bringt uns weiterhin unbeständiges Wetter mit lebhaftem Wind und reichlich Regen bei maximal 19 Grad. Am Freitag ändert sich das Bild kaum. Es bleibt nass und eher grau bei Tiefstwerten von 17 und Höchstwerten um 18 Grad.

Sailor Song von Gigi Perez, ein Blick nach Liechtenstein. Das Land unterstützt kleine und mittlere Unternehmen im Kampf gegen den Fachkräftemangel. Ab dem 2. September 2026 gibt's den Potenzialcheck. Betriebe können damit Personalstrukturen und Organisationen weiterentwickeln, Stärken in den Belegschaften sichtbar machen und Mitarbeitende gezielt fördern. Anträge laufen über die Website der Landesverwaltung. So bleiben heimische Betriebe fit für die Zukunft. Jetzt Honey Boy von Purple Disco Machine mit Benjamin Ingrosso, Nile Rodgers und Shenseea.

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0: Der Ausflug mit Green Day hallt noch etwas nach. Bei Radio Vaterland wird das Instrumentarium kurzerhand ausgetauscht. Das Temperament bleibt exakt auf diesem Level. Die Gypsy Kings übernehmen direkt mit Baila Mi.
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0: von 21 Uhr. Schön, dass Sie dabei sind. Hier sind die KI-News mit der Stimme von Niki Stettler. Das Land Liechtenstein investiert in seine diplomatische Präsenz und kauft eine eigene Botschaftsresidenz in Wien. Bisher waren die Räume in der österreichischen Hauptstadt nur gemietet. Nach der Prüfung von über 20 Immobilien fiel die Wahl auf ein repräsentatives Gebäude im ersten Wiener Gemeindebezirk. Um den Kauf und die Einrichtung zu finanzieren, beantragt die Regierung nun beim Landtag einen Kredit über 8,8 Millionen Euro. Die neue Immobilie soll die engen nachbarschaftlichen Beziehungen langfristig sichern. Die Liechtensteiner Regierung will die heimische Forschung finanziell kräftig stärken. Für die Jahre 2027 bis 2030 beantragt sie einen jährlichen Staatsbeitrag von 1,2 Millionen Franken für den Forschungsförderungsfonds. Damit reagiert das Land auf aktuelle Herausforderungen. Im Fokus der zusätzlichen Gelder stehen vor allem die digitale Transformation und künstliche Intelligenz an der Universität Liechtenstein. Die Investitionen sollen zukunftsweisende Projekte für mehr Innovation und Nachhaltigkeit antreiben und den heimischen Wissensstandort international noch besser vernetzen. Die liechtensteinische Regierung bezahlt private Auslandsschulen für Kinder mit medizinischen Bedürfnissen auch künftig nicht pauschal. Eine aktuelle Überprüfung zeigt nämlich, dass das heimische Bildungssystem grundsätzlich gut funktioniert. Bei speziellen Einzelfällen stoßen die aktuellen Fördermaßnahmen für normalbegabte, aber gesundheitlich beeinträchtigte Kinder allerdings an ihre Grenzen. Um genau diese Lücken zu schließen, zieht die Regierung nun punktuelle Anpassungen im Gesetz in Betracht, einen kompletten Systemwechsel schließt sie jedoch klar aus. Die extreme Sommerdürre des Jahres 2026 bringt Liechtensteins Landwirtschaft und Fischerei in akute Not. Um massive Ernteausfälle und Futtermangel abzufedern, fordern die Demokraten pro Liechtenstein nun staatliche Hilfe. Drei Abgeordnete der Partei haben ein entsprechendes Postulat eingereicht, mit dem sich der Landtag voraussichtlich im Oktober befassen wird. Die Regierung soll rasch prüfen, ob vorgezogene Direktzahlungen, zinsfreie Darlehen oder eine erleichterte Wasserentnahme aus dem Rhein den schwer getroffenen Betrieben unbürokratisch helfen können. Jetzt das Wetter. Kenny?
1: Der Abend in Vaduz zeigt sich von seiner angenehmen Seite. Aktuell liegen die Temperaturen bei warmen 24 Grad. Zwar ziehen noch lockere Wolkenfelder über das Rheintal, es bleibt aber freundlich und trocken. In der Nacht klärt der Himmel auf und die Luft kühlt auf milde 18 Grad ab. Der Donnerstag präsentiert sich anschließend spätsommerlich. Es wird vielfach sonnig bei Werten zwischen 15 und 27 Grad. Am Freitag kehrt dann der Hochsommer zurück. Bei strahlendem Sonnenschein und leicht föhnigen Bedingungen steigen die Temperaturen von 15 auf bis zu

Das war Wackelkontakt von Eumara. Und jetzt wird's sportlich. Nach dem deutlichen 5:2 gegen die Grasshoppers will der FC Vaduz heute Abend nachlegen. Die Mannschaft von Marc Schneider ist um 20.30 Uhr auswärts beim FC Luzern gefordert. Beide Teams sind schwach gestartet. Vaduz hat 3, Luzern 5 Punkte. Schneider fordert trotz des Erfolgs mehr Aktivität im Ballbesitz. Gleich geht's weiter mit Frei und grenzenlos von Daniela Alfinito.

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1: Daniela Alfinito mit Frei und grenzenlos. Wenn alle Türen gerade so wunderbar offen stehen, geht der nächste Schritt fast von ganz allein. Und jetzt Beatrice Egli mit Neuanfang.
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Wenn Chris Wolf vom heißen Sommer singt, steigt die gute Laune von ganz allein. Radio Vaterland macht direkt weiter mit Anna-Maria Zimmermann. Zusammen sind wir eins.

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1: Hallo und willkommen. Die Stimme von Niki Stettler führt Sie durch die KI-News. Nach dem Fund einer Sprengstoffdrohne am Flughafen Leipzig haben deutsche Ermittler zwei Tatverdächtige identifiziert. Der Vorfall schlägt hohe diplomatische Wellen. Russlands Präsident Wladimir Putin wirft der deutschen Regierung vor, Beweise fingiert zu haben, um von innenpolitischen Problemen abzulenken. Im Gegenzug lobte der ukrainische Präsident Volodymyr Selenskyj Bundeskanzler Friedrich Merz ausdrücklich für die rasch verhängten Sanktionen. Die Europäische Union und die NATO werten den versuchten Angriff in Leipzig übereinstimmend als eine neue Stufe der Eskalation. Der Tessiner Regierungsrat Claudio Zali lehnt einen sofortigen Rücktritt ab. Damit widersetzt er sich den Forderungen seiner Regierungskollegen und diverser Parteien. Der Politiker steht seit Wochen stark in der Kritik, da gegen ihn gleich mehrere Strafverfahren laufen. Unter anderem soll er in einer veröffentlichten Sprachnachricht zur Gewalt aufgerufen haben. Die politische Verantwortung für den Bereich Justiz und Polizei hat Zali zwar bereits abgegeben, seinen Posten in der Regierung will er jedoch vorerst behalten. Soweit das Aktuellste.

Das war Küss die Hand, schöne Frau von EAV. Und jetzt ein Thema aus Liechtenstein. Die 6 Landtagsabgeordneten der Demokraten pro Liechtenstein wollen politische Bildung an den Schulen stärken. Ihr Postulat fordert mehr Unterricht über Liechtensteins besonderes Staatssystem. Auch die Landeshymne soll dazu gehören. Bisher prägen Schweizer Lehrmittel den Unterricht. Ziel: Junge Menschen sollen ihr Land verstehen und später demokratisch mitgestalten. Jetzt: Eine neue Liebe ist wie ein neues Leben von Dieter Kuhn-Thomas.

Dieter Kuhn. Thomas hat die ganz großen Gefühle gerade schon auf den Tisch gelegt. Wenn es richtig funkt, geht der nächste Schritt ohnehin völlig ohne Umwege. Stefan Waggershausen trifft jetzt mitten ins Herz.

Matthias Reim ließ gerade tief blicken. Um 21.46 Uhr schaltet Radio Vaterland stattdessen einfach die musikalische Beleuchtung an. Peter Maffay übernimmt direkt mit Sonne in der Nacht.

Andy Borg bringt es auf den Punkt. Um 21.52 Uhr zieht bei Radio Vaterland kurzerhand südländische Stimmung ein. Anna-Maria Zimmermann bringt jetzt Amore Mio.

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6: 22 Uhr. Hallo aus der Redaktion. Hier sind die KI-News mit der Stimme von Niki Stettler. Das Land Liechtenstein investiert in seine diplomatische Präsenz und kauft eine eigene Botschaftsresidenz in Wien. Bisher waren die Räume in der österreichischen Hauptstadt nur gemietet. Nach der Prüfung von über 20 Immobilien fiel die Wahl auf ein repräsentatives Gebäude im ersten Wiener Gemeindebezirk. Um den Kauf und die Einrichtung zu finanzieren, beantragt die Regierung nun beim Landtag einen Kredit über 8,8 Millionen Euro. Die neue Immobilie soll die engen nachbarschaftlichen Beziehungen langfristig sichern. Die extreme Sommerdürre des Jahres 2026 bringt Liechtensteins Landwirtschaft und Fischerei in akute Not. Um massive Ernteausfälle und Futtermangel abzufedern, fordern die Demokraten pro Liechtenstein nun staatliche Hilfe. Drei Abgeordnete der Partei haben ein entsprechendes Postulat eingereicht, mit dem sich der Landtag voraussichtlich im Oktober befassen wird. Die Regierung soll rasch prüfen, ob vorgezogene Direktzahlungen, zinsfreie Darlehen oder eine erleichterte Wasserentnahme aus dem Rhein den schwer getroffenen Betrieben unbürokratisch helfen können. Die liechtensteinische Regierung und das Amt für Volkswirtschaft setzen die Zusammenarbeit mit der Schweizer Organisation für Exportförderung fort. Die entsprechende Leistungsvereinbarung ist erneuert worden. Damit erhalten heimische Betriebe, insbesondere kleine und mittlere Unternehmen, weiterhin professionelle Hilfe bei der Expansion ins Ausland. Die Partnerschaft öffnet direkte Türen zu einem weltweiten Netzwerk, liefert individuelle Beratung sowie präzise Marktanalysen. Ziel ist es, die internationale Wettbewerbsfähigkeit des Wirtschaftsstandorts Liechtenstein langfristig zu stärken. Extreme Hitze und schmelzende Gletscher in den europäischen Alpen zwingen den Liechtensteiner Skiverband zu einer drastischen Planänderung. Da die heimischen Trainingsgebiete im Sommer 2026 komplett geschlossen bleiben, müssen die Spitzenathletinnen Charlotte Link und Madeleine Beck nach Südamerika ausweichen. Gemeinsam mit Chefcoach Kurt Meyer bereitet sich das Team nun im Süden Argentiniens auf die neue Saison vor. Dort herrschen zwar optimale Winterbedingungen, der kurzfristige Wechsel auf die Südhalbkugel treibt die Kosten für den Verband jedoch massiv in die Höhe. Das waren die Nachrichten, jetzt das Wetter mit Kenny.
7: In Vaduz liegen die Temperaturen aktuell bei rund 20 Grad. Der heutige Bereich reicht von etwa 13 bis 26 Grad. Am Himmel zeigt sich ein recht freundlicher Mix aus Sonne und einigen Wolkenfeldern, die phasenweise auch mal etwas dichter durchziehen können. Insgesamt überwiegt aber klar der Sonnenschein, während in den Höhenlagen ein lebhafter Westwind weht. Der allgemeine Wettereindruck ist durchweg angenehm und einladend. Am Donnerstag geht es mit viel Sonnenschein und nur harmlosen Schleierwolken spätsommerlich warm weiter, bei Werten zwischen 15 und 27 Grad. Am Freitag sorgt leichter Föhn dann für einen oft wolkenlosen Himmel und das Thermometer klettert auf 15 bis 30 Grad, was einen spürbar heißen Nachmittag verspricht.
2: Ich bin Karin Theiler, hier bei Radio Vaterland. Durch die Nacht bringt entspannte Melodien und sanfte Klänge für richtig ruhige Momente. Einfach zurücklehnen und die Gedanken schweifen lassen, ganz ohne Hektik. Den musikalischen Auftakt machen Daryl Hall und John Oates mit Out of Touch.

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1: Was heute wichtig ist, die Stimme von Niki Stettler präsentiert die KI-News. Nach dem Fund einer Sprengstoffdrohne am Flughafen Leipzig haben deutsche Ermittler zwei Tatverdächtige identifiziert. Der Vorfall schlägt hohe diplomatische Wellen. Russlands Präsident Wladimir Putin wirft der deutschen Regierung vor, Beweise fingiert zu haben, um von innenpolitischen Problemen abzulenken. Im Gegenzug lobte der ukrainische Präsident Volodymyr Zelensky Bundeskanzler Friedrich Merz ausdrücklich für die rasch verhängten Sanktionen. Die Europäische Union und die NATO werten den versuchten Angriff in Leipzig übereinstimmend als eine neue Stufe der Eskalation. Der Schweizer Bundesrat hat die Vernehmlassung für die Agrarpolitik ab dem Jahr 2030 eröffnet. Das Ziel ist eine nachhaltigere und widerstandsfähigere Lebensmittelversorgung. Erstmals nimmt die Regierung dabei die gesamte Kette in die Pflicht, vom Feld über den Detailhandel bis zum Teller. Gleichzeitig sollen Landwirte administrativ entlastet werden. Gezielte Direktzahlungen fördern künftig mehr Tierwohl und Biodiversität. Zudem stehen Anpassungen an den Klimawandel im Fokus. Die Pläne können bis Anfang Dezember kommentiert werden. Das war das Neueste aus der Nachrichtenredaktion.

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3: 23 Uhr. Die neuesten Entwicklungen kompakt zusammengefasst. KI News mit der Stimme von Niki Stettler. Die extreme Sommerdürre des Jahres 2026 bringt Liechtensteins Landwirtschaft und Fischerei in akute Not. Um massive Ernteausfälle und Futtermangel abzufedern, fordern die Demokraten pro Liechtenstein nun staatliche Hilfe. Drei Abgeordnete der Partei haben ein entsprechendes Postulat eingereicht, mit dem sich der Landtag voraussichtlich im Oktober befassen wird. Die Regierung soll rasch prüfen, ob vorgezogene Direktzahlungen, zinsfreie Darlehen oder eine erleichterte Wasserentnahme aus dem Rhein den schwer getroffenen Betrieben unbürokratisch helfen können. Das Land Liechtenstein investiert in seine diplomatische Präsenz und kauft eine eigene Botschaftsresidenz in Wien. Bisher waren die Räume in der österreichischen Hauptstadt nur gemietet. Nach der Prüfung von über 20 Immobilien fiel die Wahl auf ein repräsentatives Gebäude im ersten Wiener Gemeindebezirk. Um den Kauf und die Einrichtung zu finanzieren, beantragt die Regierung nun beim Landtag einen Kredit über 8,8 Millionen Euro. Die neue Immobilie soll die engen nachbarschaftlichen Beziehungen langfristig sichern. Die Liechtensteiner Regierung will die heimische Forschung finanziell kräftig stärken. Für die Jahre 2027 bis 2030 beantragt sie einen jährlichen Staatsbeitrag von 1,2 Millionen Franken für den Forschungsförderungsfonds. Damit reagiert das Land auf aktuelle Herausforderungen. Im Fokus der zusätzlichen Gelder stehen vor allem die digitale Transformation und künstliche Intelligenz an der Universität Liechtenstein. Die Investitionen sollen zukunftsweisende Projekte für mehr Innovation und Nachhaltigkeit antreiben und den heimischen Wissensstandort international noch besser vernetzen. Die liechtensteinische Regierung bezahlt private Auslandsschulen für Kinder mit medizinischen Bedürfnissen auch künftig nicht pauschal. Eine aktuelle Überprüfung zeigt nämlich, dass das heimische Bildungssystem grundsätzlich gut funktioniert. Bei speziellen Einzelfällen stoßen die aktuellen Fördermaßnahmen für normalbegabte, aber gesundheitlich beeinträchtigte Kinder allerdings an ihre Grenzen. Um genau diese Lücken zu schließen, zieht die Regierung nun punktuelle Anpassungen im Gesetz in Betracht. Einen kompletten Systemwechsel schließt sie jedoch klar aus. Das waren die Nachrichten. Jetzt das Wetter mit Kenny.
4: In Vaduz liegen die Temperaturen aktuell bei rund 24 Grad. Der heutige Bereich reicht von etwa 13 bis 26 Grad. Am Himmel zeigt sich ein freundlicher Mix aus Sonne und einigen Wolkenfeldern, die zeitweise etwas dichter durchziehen können. In den höheren Lagen weht zudem ein lebhafter Westwind. Insgesamt dominiert ein sehr angenehmer, spätsommerlich warmer Wettereindruck. Ein Blick auf die kommenden zwei Tage. Am Donnerstag bewegen sich die Werte zwischen 15 und 27 Grad. Dabei bleibt es vielfach sonnig mit lediglich ein paar harmlosen Schleierwolken am Himmel. Der Freitag bringt dann bei fast wolkenlosem Himmel und ganz leicht föhnigen Bedingungen 15 bis 30 Grad. Das ist perfektes, strahlendes Wetter für einen entspannten Nachmittag im Freibad.
5: Hier auf Radio Vaterland beginnt die pure Entspannung. Ich bin Karin Theiler und das ist Durch die Nacht. Sanfte Klänge und weiche Melodien bringen absolute Ruhe. Den musikalischen Auftakt macht Michael Jackson mit Black or White.

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1: Es ist wieder 0 Uhr. Bleiben Sie informiert, hier sind die KI-News und die Stimme von Niki Stettler. Hallo. Das Land Liechtenstein investiert in seine diplomatische Präsenz und kauft eine eigene Botschaftsresidenz in Wien. Bisher waren die Räume in der österreichischen Hauptstadt nur gemietet. Nach der Prüfung von über 20 Immobilien fiel die Wahl auf ein repräsentatives Gebäude im ersten Wiener Gemeindebezirk. Um den Kauf und die Einrichtung zu finanzieren, beantragt die Regierung nun beim Landtag einen Kredit über 8,8 Millionen Euro. Die neue Immobilie soll die engen nachbarschaftlichen Beziehungen langfristig sichern. Die extreme Sommerdürre des Jahres 2026 bringt Liechtensteins Landwirtschaft und Fischerei in akute Not. Um massive Ernteausfälle und Futtermangel abzufedern, fordern die Demokraten pro Liechtenstein nun staatliche Hilfe. Drei Abgeordnete der Partei haben ein entsprechendes Postulat eingereicht, mit dem sich der Landtag voraussichtlich im Oktober befassen wird. Die Regierung soll rasch prüfen, ob vorgezogene Direktzahlungen, zinsfreie Darlehen oder eine erleichterte Wasserentnahme aus dem Rhein den schwer getroffenen Betrieben unbürokratisch helfen können. Bitterer Abend für den FC Vaduz. Die Mannschaft von Trainer Marc Schneider unterlag auswärts beim FC Luzern knapp mit 1:2. Dabei brachte Julian Stark die Liechtensteiner kurz nach dem Seitenwechsel zunächst in Führung, bevor die Gastgeber rasch den Ausgleich erzielten. Die endgültige Entscheidung zugunsten der Zentralschweizer fiel erst in der 91. Minute durch ein äußerst umstrittenes Tor. Nach der nunmehr fünften Saisonniederlage steht der FC Vaduz damit einmal mehr ohne Zähler da. Die liechtensteinische Regierung und das Amt für Volkswirtschaft setzen die Zusammenarbeit mit der Schweizer Organisation für Exportförderung fort. Die entsprechende Leistungsvereinbarung ist erneuert worden. Damit erhalten heimische Betriebe, insbesondere kleine und mittlere Unternehmen, weiterhin professionelle Hilfe bei der Expansion ins Ausland. Die Partnerschaft öffnet direkte Türen zu einem weltweiten Netzwerk, liefert individuelle Beratung sowie präzise diese Marktanalysen. Ziel ist es, die internationale Wettbewerbsfähigkeit des Wirtschaftsstandorts Liechtenstein langfristig zu stärken.
2: Am Sonntag überwiegend wolkig bis trüb, stellenweise leichter Regen oder Nieselregen, vor allem von Nordwesten bis Südosten, Lichtblicke am ehesten im Osten, nachmittags auch im Westen, Höchstwerte 4 bis 14 Grad, Wind meist schwach aus Westen, zeitweise mäßig mit frischen Böen im Westen, in der Nacht gebietsweise Regen, lokal Nebel, Tiefstwerte 3 bis 8 Grad, im Schwarzwald und Allgäu um 1 Grad, Montag neblig trüb mit Nieselregen 5 bis 13 Grad, Dienstag öfter Regen 6 bis 15 Grad, pack deinen Schirm und deinen

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1: Guten Abend. Herzlich willkommen in der neuen Welt von Schiller. Schließen Sie die Augen. Entspannen Sie sich. Willkommen in der neuen Welt.

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0: Nach dem jüngsten Cyberangriff auf liechtensteinische Behörden fordert der Landtag eine massiv stärkere digitale Abwehr. In einer hitzigen Debatte zur neuen Sicherheitsstrategie übten Parlamentarier scharfe Kritik. Liechtenstein sei im Netz unzureichend geschützt. Die Infrastruktur müsse zu einer Festung ausgebaut werden. Zudem verlangt der Landtag einen jährlichen Sicherheitsbericht. Die Regierung weist die Vorwürfe zurück. Sie verweist auf die neue Stabsstelle für Sicherheitspolitik und betont die zentrale Rolle internationaler Partnerschaften für den Schutz des Kleinstaates. Die extreme Sommerdürre des Jahres 2026 bringt Liechtensteins Landwirtschaft und Fischerei in akute Not. Um massive Ernteausfälle und Futtermangel abzufedern, fordern die Demokraten pro Liechtenstein nun staatliche Hilfe. Drei Abgeordnete der Partei haben ein entsprechendes Postulat eingereicht, mit dem sich der Landtag voraussichtlich im Oktober befassen wird. Die Regierung soll rasch prüfen, ob vorgezogene Direktzahlungen, zinsfreie Darlehen oder eine erleichterte Wasserentnahme aus dem Rhein den schwer getroffenen Betrieben unbürokratisch helfen können. Bitterer Abend für den FC Vaduz. Die Mannschaft von Trainer Marc Schneider unterlag auswärts beim FC Luzern knapp mit 1:2. Dabei brachte Julian Stark die Liechtensteiner kurz nach dem Seitenwechsel zunächst in Führung, bevor die Gastgeber rasch den Ausgleich erzielten. Die endgültige Entscheidung zugunsten der Zentralschweizer fiel erst in der 91. Minute durch ein äußerst umstrittenes Tor. Nach der nunmehr fünften Saisonniederlage steht der FC Vaduz damit einmal mehr ohne Zähler da. Die Partei Demokraten pro Liechtenstein will die politische Bildung an den heimischen Schulen spürbar stärken. Sechs Abgeordnete fordern die Regierung deshalb auf, den Lehrplan anzupassen. Das einzigartige liechtensteinische Staatssystem soll künftig verbindlicher unterrichtet werden. Aktuell orientieren sich viele Lehrmittel stark an der Schweiz, wodurch das eigene Staatswesen oft in den Hintergrund rückt. Zudem soll die Landeshymne ein fester Bestandteil des Unterrichts werden. So können junge Menschen Liechtenstein besser verstehen und sich später aktiv in die Demokratie einbringen.
1: Am Sonntag überwiegend wolkig bis trüb, stellenweise leichter Regen oder Nieselregen, vor allem von Nordwesten bis Südosten, Lichtblicke am ehesten im Osten, nachmittags auch im Westen, Höchstwerte 4 bis 14 Grad, Wind meist schwach aus Westen, zeitweise mäßig mit frischen Böen im Westen, in der Nacht gebietsweise Regen, lokal Nebel, Tiefstwerte 3 bis 8 Grad, im Schwarzwald und Allgäu um 1 Grad, Montag neblig trüb mit Nieselregen 5 bis 13 Grad, Dienstag öfter Regen 6 bis 15 Grad, pack deinen

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6: 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Die neuesten KI-Nachrichten mit der Stimme von Niki Stettler. Hallo. Der Liechtensteiner Landtag hat sich mit knapper Mehrheit für die Fristenlösung ausgesprochen. 13 von 25 Abgeordneten stimmten am Mittwochabend dafür, Schwangerschaftsabbrüche bis zum dritten Monat zu legalisieren. Völlig überraschend lehnte das Parlament es danach ab, die Vorlage dem Volk zur Abstimmung vorzulegen. Das Gesetz geht somit direkt an den Erbprinzen. Da dieser jedoch bereits im Vorfeld sein Veto angekündigt hat, gilt es als sicher, dass die Fristenlösung nicht in Kraft treten wird. Bitterer Abend für den FC Vaduz. Die Mannschaft von Trainer Marc Schneider unterlag aus